am 30. Juli des Jahres 66. Aber im Mittelpunkt wie immer bei Meet the Teen Beat die Hits aus den Radiostationen. Einmal die offiziellen Charts mit Platten beispielsweise von Manfred Mann in den Small Faces. Und auf der anderen Seite der Küstenlinie gab es das Offshore Radio, die Piratensender. Wir hören die Top 3 von Radio Caroline. Und ein paar obskure Platten, die man dort hören konnte, beispielsweise von Ian Bouncehead oder Suit Money's Big Roll Band. Ja, es gab einige legendäre und wichtige Alben seiner Zeit vor 60 Jahren in Großbritannien. Beispielsweise die erste britische LP der Yardbirds. Und das Debüt von John Mayles Bluesbreakers with Eric Clapton. Aus den USA präsentierten die Beach Boys ihre Pet Sounds. Wir hören einige der britischen Coverversionen. Tja, alles das und noch viel mehr aus dem Juli 66 hier bei Meet the Teen Beat. Und das Programm wird auch heute live im Studio. In den nächsten 60 Minuten Michael Jung.

0: Tja, das klang doch in der Tat ein bisschen nach Fußball. Das war die offizielle Musik der Fußball-WM in England vor genau 60 Jahren. John Schroeder and his Orchestra auf dem Piccadilly-Label mit On the Ball. Das Ganze auch bei den Piratensendern rauf und runter gespielt. Tja, und diese Fußball-WM, die dauerte vom 11. bis zum 30. Juli. Und der Höhepunkt war natürlich unvergessen, das Finale am 30. Juli im Londoner Wembley-Stadion. Die Gastgeber gegen die Bundesrepublik Deutschland. Wir hören mal rein in Bericht der britischen Wochenschau Pathé, so war das damals fürs Kino aufbereitet.
1: No previous international, no other cup final, indeed nothing Wembley ever staged, matched the glamour of this event, the final of the World Cup. 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

Ja, ich würde mal sagen, eine weit verbreitete Reaktion auf das 3:2 der Engländer bei diesem Finale in Wembley am 30. Juli 66. Das war eine neue Nummer aus den Hitlisten von Radio Caroline und auch von Radio London. They're Coming to Take Me Away, haha, nicht das Original. Das stammte von Jerry Samuels. Er nannte sich Napoleon der 14. Diese Platte sehr erfolgreich in den USA, in Großbritannien. Das hier war eine Coverversion von Kim Foley. Den kennen wir ja auch schon und die wurde, wie gesagt, seinerzeit bei den Radiosendern gespielt. Es war seine zweite Hitsingle nach The Trip. Auch die war ja hier zu hören bei Meet the Teen Beat. Ja, und wie das WM-Endspiel dann ausging, brauche ich nicht erzählen. Das weiß man mittlerweile. Bleiben wir aber bei Hits aus der Hitliste von Radio London. Jetzt kommt ein Hit aus der Northern Soul-Szene. Der Gruppe hieß The Alan Bounce Set und ihre schöne Nummer passt irgendwie auch zum Thema Fußball-WM. Headline News, hier also The Alan Bounce Set.

Eine weitere schöne Nummer aus den Hitlisten von Radio London vor genau 60 Jahren. Das war Suit Money's Big Roll Band, Big Time Operator. Platte war auch in den regulären Charts zu finden. Das war der einzige Hit für diese Rhythm and Blues Gruppe aus Großbritannien, die bereits 1961 gegründet wurde und immer schöne Musik machte. Bleiben wir beim Rhythm and Blues, eine der wichtigsten Platten des Jahrzehnts, will ich mal sagen. Die erschien am 22. Juli 66. Es war eine Platte von John Mayall und den Bluesbreakers mit Eric Clapton, der damals dabei war. Bluesbreakers hieß das Ganze, erschien auf dem Decca Label und war, wenn man so will, der Beginn des elektrischen Bluesrock in Großbritannien, eine Musikrichtung, die ja lange Zeit noch sehr aktuell war. Blues-Standards waren drauf zu hören von bekannten Künstlern wie Freddie King oder Robert Johnson oder Otis Rush. Und von ihm haben wir jetzt eine Nummer, die hier von den Bluesbreakers mit John Mayall gespielt wurde. All Your Love, I Miss Loving. Hier kommen die Bluesbreakers.

Tja, um hier einmal ein offizielles Bundeskanzlerwort zu zitieren, es war der Sommer der Zeitenwende 1966, da gab es auch einige neue musikalische Richtungen, Bluesrock beispielsweise und vieles mehr, und das hier war eines der wichtigsten Alben des Jahres, wenn nicht das Jahrzehnts, John Mayer mit Eric Clapton, die Bluesbreakers und diese Nummer All Your Love im Original von Otis Rush. Ja, und Ende Juli des Jahres 66 hatte der gute Eric Clapton schon die nächste Band am Laufen, die traten zunächst auf am Wochenende des Wembley-Endspiels und zwar beim 6. jährlichen Windsor Jazz and Blues Festival. Die Gruppe hieß Cream und mit dabei ein gewisser Jack Bruce und ein Schlagzeuger namens Ginger Baker. Auch das natürlich eine Gruppe, die wir demnächst noch hören werden hier bei Meet the Teen Beat im Sommer des Jahres 66. Noch eine LP, Neuheit jetzt aus Großbritannien, aus dem Rhythm and Blues. Es war das einzige britische Album der Yardbirds, bekannt als Roger the Engineer, einfach hieß es nur The Yardbirds. Und auch das eine Platte, die Geschichte schrieb. Auch hier musikalische Neueingänge, sage ich jetzt mal, die sich hier festkrallen sollten in der britischen Musikszene. Psychedelia, Heavy Metal, Acid Rock und Hard Rock. Platte hatte viele Highlights. Wir hören die Nummer The Nazza Blue. Das Ganze erschien in Großbritannien am 18. Juli 1966.

Toll, weiterer Baustein in der Zukunft des britischen Rock, die Yardbirds mit The Nasa Blue aus ihrem ersten und einzigen britischen Chartalbum, eben The Yardbirds oder besser bekannt als Roger The Engine. Noch eine Platte jetzt, die bei den Piratensendern gespielt wurde, ein Album aus den USA, das war dort bereits im Mai erschienen, in England erst Ende Juni und dann im Juli ein Riesenhit für die Beach Boys. Es war ihr 11. Studioalbum, das auch Geschichte schreiben sollte. Pet Sounds hieß die Platte, auch die Single war damals sehr erfolgreich. God Only Knows hieß das Ganze. Und zwar mal eine britische Coverversion von Tony Rivers and the Castaways. Die wurde aufgenommen, weil es hieß, die Beach Boys würden da keine Single veröffentlichen aus diesem Album. Das war weit gefehlt. God Only Knows wurde auch zum Hit bei den Piratensendern. Aber auch die Version von Tony Rivers kam zumindest im Melody Maker in die hinteren Regionen der dortigen Charts. Hier also auf dem Columbia-Label Tony Rivers and the Castaways ihre Version von God Only Knows.

Tja, ich muss zugeben, mittlerweile eher selten zu hören. Toni Rivers and the Castaways, ihre britische Version von God Only Knows aus dem Pet Sounds Album der Beach Boys. Wie gesagt, ein kleinerer Hit auf dem Columbia Label. Und diese Platte der Beach Boys, ähnlich wie die Beatles oder die Rolling Stones, da wurden fast alle Songs gecovert. Es kommt noch eine Nummer aus diesem Album in einer britischen Version von den Factotums. Das war eine Band auf dem Piccadilly Label. Und ihre Single, die hieß Here Today. Hier nochmal eine Nummer aus dem Pet Sounds Album.

Eine weitere britische Coverversion einer Nummer aus dem Pet Sounds Album der Beach Boys. Das war Here Today. Das waren die Factotum. Seit die Originalversion von God Only Knows, ich habe es erwähnt, von den Beach Boys hoch in den Piratensender-Hitlisten. Auch die nächste Nummer, die wir hören, das war die erfolgreichste Ami-Single Ende Juli 66 von The Lovin' Spoon für die Nummer Summer in the City. Das ist auch der einzige Nummer 1 in den Vereinigten Staaten für diese Gruppe, die von Mark Sebastian angeführt wurde und John Sebastian natürlich auch. Das Ganze sehr erfolgreich. Hören wir gleich in der Top 3 von Radio Caroline in der letzten Juliwoche des Jahres 66 auf Platz 3. Eben diese Nummer von The Lovin' Spoon. Und auf Platz 2 ein Hit aus Spanien. Eine spanische Band mit einem deutschen Sänger, die Los Bravos und Black is Black. Und auf Platz 1 die nächste Nummer 1 Single der Trucks in Großbritannien, nämlich With a Girl Like You. Wir schalten um zu Radio Caroline.

Ja, Platz 1 der Radio Charts von Radio Caroline auf der Nordsee. Das waren die Trogs, ihre nächste Hitsingle in Großbritannien. With a Girl Like You, geschrieben von Rick Presley, dem Sänger der Band. Und auch das, eine Nummer, die nach eigenem Bekunden von den Beach Boys beeinflusst war, die Vocals. Die Idee dazu kam ihm, nachdem er den Song Barbara Ann von den Beach Boys gehört hat. Wurde es damals zumindest berichtet. Auf Platz 2 aus Spanien, die Los Bravos mit Black is Black. Und auf Platz 3 aus den USA, The Lovin' Spoonful, Summer in the City. Noch eine Coverversion jetzt eines Hits aus den USA von Bob Dylan. Seine neueste Single ist Just Like a Woman aus dem Album Blonde on Blonde. Und das war in Großbritannien das Labeldebüt von Manfred Mann auf ihrer neuen Plattenfirma, nämlich Fontana Records. Und sie hatten auch einen neuen Leadsänger, nachdem Paul Jones ausgestiegen war. Und der hieß Mike Darbo. Das sollte noch einige Jahre sehr erfolgreich dabei bleiben. Just Like a Woman erschien übrigens am 29. Juli 66. Und Bob Dylan-Fans müssen jetzt sehr stark sein. Das war der Tag, an dem er seinen schweren Motorradunfall hatte, der ihn mehr als ein Jahr außer Gefecht setzte. Auch das eine spannende Geschichte am Rande. Hier also die neue Version von Just Like a Woman von Manfred Mann für das Fontana-Label.

Nach dem ersten Manfred Mannhagel, dem neuen Sänger Mike Darbo, hier eine weitere neue Band, die seinerzeit bei den Piratensendern gespielt wurde. Die hießen The Wishful Thinking, das war ihre Decca-Single Turning Round. Und der bekannteste Hit dieser Gruppe, der erschien 1971 und wurde 7 Jahre später zum Riesenhit in der Bundesrepublik. Und zwar die Nummer Hiroshima, die seinerzeit auch von den Pudis für den DDR-Markt gecovert wurde. Aber das ist natürlich eine andere Geschichte. Das hier, die Gruppe Wishful Thinking aus dem Jahre 66. Jetzt aber ein Blick in die Top 10 vor genau 60 Jahren. Es kommt der erste große Hit nach ihrer Coverversion von Michelle von den Beatles für David and Jonathan. Das waren zwei bekannte Musiker bzw. Produzenten Roger Greenaway und Roger Cook. Und ihre neueste Single erreichte auch die Top 10 in Großbritannien. Lovers of the World unite in der Tat.

glaube, ich finde immer noch eine sehr schöne Aufnahme. David and Jonathan, Lovers of the World Unite. Jetzt eine Nummer 1, und zwar in der vorletzten Woche 1966, also am 21. Juli dieses Jahres. Das war der zweite Nummer 1 für Georgie Fame and the Blue Flames. Nach Ye Ye kommt jetzt die Nummer Get Away.

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1: Ja, und das mit dem zweiten Nummer 1 von Georgie Fame, die Nummer Getaway. Und wer genau zugehört hat, der konnte es erahnen, diese Nummer ursprünglich geschrieben worden für eine Werbekampagne einer Treibstofffirma in Großbritannien. Ja, die erfolgreichste Single in dieser Woche vor 60 Jahren, die gab es schon im Juni zu hören, das war Chris Farlow mit Out of Time.

Deswegen zum Schluss die Nummer 1 der EP-Charts in England. Das war im Sommer 66 die weitaus erfolgreichste Extended Play. Und die stammte von den Walker Brothers. He's I Need You. Und da hören wir gleich die Titelnummer. Das war's für heute. Hier bei Meet the Teen Beat. Nächste Folge dann natürlich im August am letzten Samstag. Für heute soll es das gewesen sein. Meine Empfehlung wie immer. Unsere Homepage rdl.de. Dann kann man das hier nachhören, downloaden. Gerne auch weiterempfehlen. Im Studio und verantwortlich war hier in der letzten Stunde Michael Jung. Ich sag mal vielen Dank fürs Zuhören. Wünsche noch einen schönen Samstagabend und verabschiede mich mit der meistverkauften EP in Großbritannien vor 60 Jahren, die Walker Brothers und I Need You. In diesem Sinne, bye bye.

Breitbeinig und hartreuend geht es rein in eine Runde Heimatklänge im Rahmen von Die Welt ist eine Scheibe bei Radio Dreiklang Freiburg. Alligator nannte sich dieser fettproduzierte Alternative Rocker mit ordentlich Punch, der einen beim Schlawittel packt und nicht mehr loslässt. Er stammt vom dritten Album Out of Scale von Annie Taylor. Die Schweizer Band Annie Taylor hat mit Jeannie Jungi nicht nur eine außergewöhnliche Frontstimme, sondern begeistert auch dank der sehr coolen Gitarren-Action zwischen etwas tiefer gelegten Grunge-Riffs, Shoegaze und einem speziellen, oft fast lautmalerischen Surf-Twang in Hallbädern. Da wird geschichtet und gewirbelt, dass es kracht und dennoch bleiben Annie Taylor immer innerhalb des Einflusses von 90er Jahre Indie-Rock. Out of Scale ist ein abwechslungsreiches Album der Band aus Zürich, das zwischen Grunge-Wucht, Indie-Melodik und psychedelischen Momenten pendelt. Verzerrte Gitarren und druckvolle Rhythmen treffen auf hypnotisch repetitive Passagen, bevor plötzlich ruhigere, beinahe fragile Momente Raum bekommen. Das haben Annie Taylor sehr gut raus und es ist kein Wunder, dass sie auch schon auf dem South by Southwest in Austin, Texas gespielt haben, denn ihr Sound passt perfekt in die USA. Hier nochmal Indie Rock Radio von Annie Taylor bei dem Song Silence.

der von einem markanten Basslauf und einem Post-Punk-Gitarren-Riff wesentlich mitbestimmte Song Coin Pusher von Agassi, der einem Spielautomaten gewidmet ist. Fast zeitgleich mit dem dritten Album der aus Zürich stammenden Band Annie Taylor erscheint auf dem Hamburger Label Cloudsill das Debütalbum Arcade Melodies des Hamburger Quintetts Agassi. Vermutlich haben Agassi sich nach dem gut klingenden Nachnamen des US-amerikanischen Tennisspielers Andre Agassi benannt, der ja auch Ehemann der deutschen Damen-Tennis-Ikone Steffi Graf ist. Gegründet wurden Agassi unter anderem vom Englishman Ben Gallius aus der Nähe von Birmingham, der eigentlich Berufsfußballer ist, dem der Fußball aber nicht gut genug war, weshalb er nach Deutschland zog und unter anderem bei Rot-Weiß Essen und Dynamo Dresden spielte, aber auch die Gitarre. Und die Musik liebte er ohnehin als Hälfte des Surfrock-Duos The Who. Dabei ist unter anderem auch Mark Tavassol, Bassist und Gitarrist von Wir sind Helden und Gloria. Agassi beeindrucken auf ihrem Debütalbum mit auf den Punkt gespielten Songwriting und einem aufs Wesentliche konzentrierten, charmanten Sound, der kein Gramm Fett zu viel besitzt und viel Geschmack bei den verwendeten Zutaten aufweist. In ihrer Musik spiegeln sich Post-Punk und britischer Gitarrenpop, etwas New Wave, aber auch eine Spaghetti-Jangle-Surf-Gitarre reitet mal vorbei. Nostalgie scheint eine wichtige Rolle bei Agassi bei den Namensgebungen zu spielen. Nicht nur ein Tennis Held der Jugend stand Pate beim Bandnamen und die Spielautomaten von früher kommen dabei zur Geltung, sondern auch die Retro-Computerspielmelodien vom Hersteller Arcade, die dem Album Arcade Melodies den Titel gaben, aber eigentlich inhaltlich keine Rolle spielen darauf. Dennoch hören wir nochmal rein hier bei Agassi und dem Song The Riot on the Back.

Sie tragen nicht zu Unrecht den Beinamen Die Deutschen The Cure und gehören seit 25 Jahren als fester und wichtiger Bestandteil zur deutschen Underground-Musikszene. Die 2002 gegründete, nach dem Computervirus Kless, der Anfang der 2000er Jahre im Umlauf war, benannte Band Klessy, bewegt sich selbstverständlicherweise auch auf dem sechsten Album Einmal mit dir gegen die Furcht in dunklen musikalischen Gefilden, nahe bei New Wave Bass mit The Cure-Geschmack, Postpunk und Synth-Rock-Zutaten. Doch irgendwie ist irgendetwas diesmal anders. Vielleicht ist das Album nicht so grimmig düster wie die beiden Vorgänger. Allein der Titel zeigt den Mut, den düsteren Ahnungen und dem Kippen der Welt und der Gesellschaft da draußen etwas Positives entgegenzusetzen. Es ist zweifellos ein schönes Album, in dem Verliebtheit textlich eine wichtige Rolle spielt, was für eine gewisse Luftigkeit sorgt, so auch auf dem eben gehörten Song La Boom auf einer Reise durch Berliner Bars. Auch dieser Titel ist eine Hommage an die 80er Jahre und die La Boom, die Fete geht weiter, Teenager-Party-Sommerfilme. Musikalisch ist Einmal mit dir gegen die Furcht von glatten, kühlen Oberflächen bestimmt, kommt atmosphärisch dicht und verhallt und setzt auch auf zuckerige Synthesizer-Momente. Dem auch von lichter Stimmung durchzogenen Sound von Klessy folgt jetzt Musik des dunklen, aber auch hoffnungsvollen neuen Albums des musizierenden Künstlerpaares Alexander Hacke von den einstürzenden Neubauten und der Künstlerin und Filmemacherin Daniele De Picciotto, die zusammen nach ihrer gut 10-jährigen Odyssee durch die Welt in Berlin-Lichtenrade nahe an der Natur ihren vorläufigen Standpunkt und Endpunkt gefunden zu haben scheinen. Das dort entwickelte Album Lichtung von Hacke De Picciotto, wie sie sich zusammen nennen, atmet vielfältig Gerüche und besitzt eine gedeckte Farbenfrohheit, lebt wesentlich vom harmonierenden zweistimmigen Gesang, der nicht zu aufdringlich daherkommt, aber dem getragenen Grundgefühl des Albums zugute kommt. Es ist eine Art Raunen der beiden, die bisweilen sogar immer wieder mal an Low erinnern. Reichhaltige Instrumentierungen von Klavier über Streicher, mittelalterliche Instrumente und dem Einsatz von Glocken sorgen neben der elektronischen Einbettung und Industrial-Elementen mit wabernden und gleitenden Synth-Teppichen und Grundierungen sowie Alexander Hackes wuchtigem, angezerrtem Bass für maximale Aufmerksamkeit beim Hörer. Hier sind Hacke De Picciotto mit dem Song Vogelfrei.

Handgemachte Musik mit tollem Flair aus Weilheim, Bayern, in Gestalt des eben gehörten Songs Radio 4. Micha Acher ist wohl bekannt durch seine prominente Mitgliedschaft bei The Notwist und wir wissen alle um die Vielseitigkeit seines musikalischen Wirkens bei anderen musikalischen Bandprojekten. Micha Acher wollte nach den Corona-Jahren herausfinden, wie ältere Kompositionen seiner Bands und Projekte wie Tight and Tickled Trio und MS John Soda heute in einer kammermusikalischen Instrumentierung klingen. Dazu traf er sich im Sommer 2022 mit Theresa Leubel an Bass, Klarinette und Klavier, Tim Cornelius am Fagott, Markus Rohm an Gitarre, Banjo und Elektronik und Simon Popp an Schlagzeug und Percussion in seinem Wohnzimmer zu einer zweitägigen musikalischen Seance. Das eben gehörte Radio 4 findet sich original auf dem 2003 aufgenommenen Album Observing Systems vom Tight and Tickled Trio und war eben in der kammermusikalischen Fassung des Albums Henry and the Ghosts zu hören, das sich mit dem Micha Acher Songbook auseinandersetzt, das im Großen und Ganzen recht melancholisch, aber doch leichtfüßig klingt. Geisterhaft geht es auch zu auf dem tollen Album Folk Songs from the World Wide Web von Weird and Eerie. Diese neue Formation um Japanik-Sänger Andreas Spechtel ging hervor aus einer geisterhaften Theaterproduktion in Weimar im August 2024, die nach dem Buch The Weird and the Eerie von Mark Fischer betitelt war. Beteiligt waren neben dem Autor und Dramatiker Thomas Köck die Improvisations- und Jazz-Schlagzeugerin Katharina Ernst und die Saxophonistin und Keyboarderin Anea Lunat-Vori, die zuletzt auch bei der Gruppe Japanik auf der Bühne stand. Das Album Folk Songs from the World Wide Web ist sozusagen der Soundtrack zur digitalen Hauntology. Musikalisch unterwegs in Bereichen zwischen Avant-Pop, postmoderner Soundästhetik, elektronischen Texturen. Es geben sich allerlei außergewöhnliche Gegensätze mittels Soundästhetik und Herangehensweise, zum Beispiel gesangliche Abwechslung dank vielfältigem Choreinsatz, auch Vocoder und Autotune. Im Gegenspiel beeindruckt der perkussive Avantgarde-Jazz-Einsatz im Kontext analoger und digitaler elektronischer Sounds, auch geisterhaft nostalgischer Soundfetzen zu unheimlichen Klaviermelodien bis hin zu Free-Jazz-Noise-Eskapaden. Hier der relativ griffige Song Dreams von diesem surrealen Album von Weird and Eerie.

Disco-Punk mit Gitarrenanschlag. Achtung, Optimism. Vielleicht ein arg simples Motto in diesen düsteren Zeiten, aber der hedonistischen Clubszene und Musik ist das Feiern nun mal wichtig. Und feiern lässt es sich nicht mit schlechter Laune und hängenden Köpfen. Deshalb ist dieser Tracktitel auf dem gleichen Gänze Optimism betitelten neuen Album der aus Jens Möller und Ismail Tüfekci bestehenden Formation Digitalism noch aussagekräftiger. Clubmusik macht immer wieder die besten Angebote, wenn es darum geht, den Optimismus zu behalten und sich nicht runterziehen zu lassen. Entsprechend bieten die deutschen Elektronikpioniere Digitalism, die mit Idealism 2007 elektronische Musikgeschichte schrieben, einen Sehnsuchtsort und einen Sound, der in eine Parallelwelt einlädt. Die Mischung von Digitalism hier auf Optimism ist weitreichend und begibt sich ebenso gerne ins Rooftop House, frönt der Superdisco im French-Style, setzt immer wieder auf poppige Hooklines, integriert ähnlich der französischen Formation Justice plunkerige bis barocke Soundwelten, entführt After-Party aber auch durchaus auch mal in den Keller mit bratzigen 303er-Sounds und wilden Verschiftungen und zitiert sich durch die Musikgeschichte wie jetzt in Planet

Nocturne von Christian Prommer. Rhythmic Nocturne ist ein ziemlich großartiges Solo-Producer-Album, das durch seine Mitarbeit bei Fauna Flash Woom Woom zusammen mit Peter Kruder oder beim Trübi Trio zusammen mit Rainer Trübi bekannten Schlagzeuger, Producer und Remixer Christian Prommer. Seine Drumskills kommen hier eindrucksvoll in Kombinationen mit elektronischen Texturen und Jazz-Elementen und Jazz-Instrumenten zum Tragen. Manchmal erinnert das an Brandbrauer Frick, manchmal ist es eine clevere Weiterführung des Downbeat-Sounds der Wiener Schule. Es gibt sehr coole polyrhythmische Drum-Elektronik-Tracks zu bestaunen, sehr schöne Jazz-Elektronik mit Gesang. Auf dem Album vereinen sich 10 Jahre Berlin in einem Zwielichtdrift zwischen Ordnung und Losgelöstheit mit tagsüber entstandenen Studioskizzen, die nachts auseinandergenommen und durch wechselnde Perspektiven neu geformt wurden, die zwischen Jazzharmonien, klanglichen Experimenten und der schweren Schwerkraft von Techno-Basslinien und analogem Schlagzeug schwanken. Intimnah mikrofonierte Klavierstücke, Schlagzeug, Percussion, Cello und Streicher werden dabei ständig in einen neuen Kontext gestellt, in neue Räume, Resonanzen und imaginäre Räume versetzt, sodass sich die Bedeutung ständig wandelt. Entsprechend vielseitig geht es zu auf Rhythmic Nocturne. Wir hören rein in ein fantastisches polyrhythmisches Instrumental namens Black Mamba von Christian Prommer.

Hallo bei Radio Dreieckland, ihr hört die Volkssendung Keine Heimat, die gibt es jeden Dienstag und Freitag von 15 bis 16 Uhr. Heute gibt es neue Folk-CDs aus Italien, hab's ja oft genug angekündigt. Anfangen will ich mit einem ungewöhnlichen Duo Maria Massotta und Raul Refré. Maria Massotta ist Sängerin und Raul Refré ist Produzent. Dass der Produzent als Mitinterpret oder Mitmusiker genannt wird, ist ja nicht so häufig, außer vielleicht beim Alan Parsons Project, aber das ist ja auch Jahrzehnte her. Außerdem spielt Raul Refré auf dieser CD noch Gitarre, aber das war jetzt wohl nicht der Grund, ihn so hervorzuheben. Maria Massotta und Raul Refré.

Das waren Maria Mazzotta und Raoul Refré. Maria Mazzotta ist eine erfahrene apulische Sängerin, die lange bei CGS Canzoniere Cricanico Salentino gesungen hat. Und Raoul Refré kommt aus Katalonien und aus der Rockmusik, hat aber als Produzent schon öfter mit WeltmusikkünstlerInnen zusammengearbeitet. Mir ist er zum Beispiel zum ersten Mal aufgefallen 2020 in einem damals auch Duo-Projekt mit der portugiesischen Fado-Sängerin Lina. Jetzt also mit Maria Mazzotta. Das Album heißt San Paolo di Gelatina. Maria Mazzotta und Raoul Refré waren das. Weiter geht's mit einem Trio, das ich in diesem Jahr auf der Freiburger Kulturbörse kennengelernt habe. La Cantiga de la Serena. Sie spielen in der Besetzung Flöte, Gitarre, Percussion und mischen süditalienische Musik, da kommen sie her, mit Einflüssen aus dem gesamten Mittelmeer, alter Musik und Musik aus dem mittelalterlichen Spanien. La Cantiga de la Serena.

Das war das Trio La Cantiga de la Serena, auch aus Apulien, aber mit einem musikalischen Ansatz, der die gesamte Musik des Mittelmeers einbezieht, auch die Musik der sephardischen Juden. Zwei der vier Stücke, die ich gespielt habe, stammten von Barockkomponisten, auch das letzte eben. Diese Komponisten haben sich eben auch an traditioneller Musik bedient, wollen die Musiker zeigen. Das Album heißt La Novia, die Braut. Die Band heißt La Cantiga de la Serena. Ihr hört Keine Heimat, die Folksendung von Radio Dreikland, heute mit neuen Folk-CDs aus Italien. Und jetzt kommt Senduki, eine fünfköpfige Band aus Kalabrien, auch eher aus dem Süden. Sie orientieren sich aber weniger an Barockmusik, sondern mehr an Elektronik. Senduki.

Das war die Band Senduki aus Kalabrien. Sie ist damit die einzige Band, die ich heute spiele, die nicht aus Apulien kommt. Aber beide Regionen liegen im Süden Italiens, also nah beieinander. Apulien ist der Absatz des Stiefels und Kalabrien ist die Stiefelspitze. Als ich den Bandnamen Senduki das erste Mal hörte, da dachte ich, die Band kommt aus Polen. Aber das war natürlich ein Irrtum. Das Debütalbum von Senduki heißt Strania, seltsam, und die Band heißt, wie gesagt, Senduki. Jetzt kommt Farovalla, ein Vokalquartett aus vier Frauen, 1995 gegründet in Bari in Apulien. Ihr Album heißt Culae Tempesta, Wiege und Sturm, soll also ein Album der Gegensätze sein, was sich hier wohl auf das Meer bezieht, das mal ruhig, mal stürmisch ist. Farawalla.

Das war das Frauen-A-Cappella-Quartett Farawalla. Das Stück eben soll laut Booklet eine Liebeserklärung an Mozzarella gewesen sein. Das erste Stück, das wir von Farawalla hörten, befasste sich jedenfalls mit den Bremer Stadtmusikanten. Da hat man viel Miau und Kikeriki gehört. Vier Stimmen und Percussion, Farawalla. Keine Heimat geht nun zu Ende. Ihr hörtet eine Stunde neue Folk-CDs aus Italien mit Maria Mazzotta und Raul Refré, Cantiga della Serena, Senducci und Farawalla. Keine Heimat ist die Folksendung von Radio Dreieckland. Sie wird jeden Dienstag und Freitag von 15 bis 16 Uhr ausgestrahlt und steht dann eine Woche zum Download bereit unter www.keine-heimat.eu. Und nächste Woche gibt es dann einen Schwerpunkt zum Badentreffen in Nürnberg. 50 Jahre Badentreffen. Diesmal findet das Umsonstfestival vom 30. Juli bis 2. August statt. Und zum Schluss heute noch ein Stück der Sängerin Christiana Verado, natürlich aus Apulien. Ich wünsche euch eine schöne Woche. Ciao. Das war Keine Heimat.

Tja, wie alle Jahre wieder, auch dieses Jahr 2026. Die sommerliche Neo-Psychedelia-Reise bei Back to the Garage. Radio Dreieckland Freiburg, UKW 102,3 MHz mit Jamie und Andreas. Beginnend jetzt hier um 11 Uhr gleich anderthalb Minuten. Heute Back to the Garage Nummer, muss ich nochmal nachgucken. Aber verschiedenes Interessantes für euch, für uns, für den Jamie vorbereitet. Neuerscheinungen, altes Zeug. Und so fangen wir die diesjährige Neo-Psychedelia-Reise, Klammer auf, mal gucken, wie lang es geht und wohin sie uns führt, Klammer zu, an mit einer Picture-Maxi-Single, die dem Record Store Day 2014 entstammt, 19. April 2014, und zwar sind das Jaguar Ma, Man I Need im Temples Remix.

0: Temples Remix von Man I Need, des Projektes, sage ich mal, Jaguar Ma, erschienen zum Record Store Day 2014 auf einer Picture Maxi Single. Auf der anderen Seite der Shelter Song von den Temples von Jaguar Ma Remix. Das ist zu dancefloorig. Weiß ich noch, vor 10 Jahren haben wir es gespielt zu Beginn unserer 2016er Neo Psychedelia Reise und eine Woche drauf eben das gerade gehörte und auch nach 10 Jahren sieht es immer noch klasse aus, wenn sich dieses bunte Ding auf 45 Umdrehungen pro Minute dreht. Ja, Back to the Garage Nummer 846 heute mit dem ersten Teil einer diesjährigen Neo-Psychedelia-Reise. Und Skandinavien ist ja über die Zeit, hat sich ja immer wieder präsentiert als Land der Neo-Psychedelic-Bands.
1: Nicht nur, die haben eigentlich... Für jedes Genre haben die unglaublich viel Bands.
0: Da kann man sich die Rosinen dann aus dem Kuchen raussuchen. Und so eine Rosine, die ist mir... War das jetzt Kollegin Eva, die mir das geschickt hat? Oder was weiß ich? Auf jeden Fall ist gestern vor 4 Wochen erschienen, am 19. Juni 2026. Ruin Everything ist das 5. Studioalbum der Stockholmer Psychedelic Rock Pioniere Le Big Bird. Bird mit Y. Seit ihrer Gründung im Jahr 2011 hat das Quartett seine Mischung aus Space Rock, hypnotisierender Psychedelia und diszipliniertem Krautrock perfekt. Angeführt von Songwriter und Produzent Jocke Arlund Bird, um die ganze Welt getourt und sich dabei eine begeisterte Fangemeinde aufgebaut, wobei sie abwechselnd zu Hause als eine der größten Rockbands Schwedens und im Ausland als Underground Psych Act auftreten.
1: Bin gespannt.
0: Jo, kann schon sein. Und hier heißt es weiter: Nach dem experimentellen und stark instrumentalen Diamonds, Rhinestones and Hard Rain 2024 kehrt Le Big Bird auf Ruin Everything zu einem stärker songorientierten Ansatz zurück, der an ihren Klassiker aus dem Jahr 2018 erinnert. Irgendwas mit abenteuerlichen Tendenzen der Band zugunsten eines strafferen Sounds, bla bla bla bla bla. Ich hab 2 Packen draus am Computer zurecht gemacht und den ersten hören wir jetzt. Die 3 Stücke Hückwind, Artificial Sunlight und Big Flood. Hier aus Stockholm, Le Big Bird von ihrem gestern vor 4 Wochen am 19. Juni 2026 erschienenen 5. Album Ruin Everything.

0: Fast 20 Minuten, 19,5. Musik von Le Big Bird aus Stockholm in Schweden. Aus ihrem gestern vor 4 Wochen, am 19. Juni 2026 erschienenen neuen Album, dem 5. Studioalbum Ruin Everything. Und hat dem Jamie gefallen? Ja oder ja?
1: Ja. Ich frage mich eigentlich, ob die erste Stück irgendwas angelehnt ist an Hawkwind. Weil einfach von Titel her, es klingt ein bisschen ähnlich und auch von Laune her ein bisschen so Space, die alte Space Rocker Hawkwinds.
0: Denkbar ist es, stelle ich mir vor. Ja, Hawkwind, Artificial Sunlight und Big Flood. Nächste Woche oder übernächste Woche einen weiteren Ausschnitt aus diesem doch interessanten Album von Le Big Bird aus Stockholm. Vor 10 Jahren in unserer 2016er Back to the Garage Neo Psychedelia Reise, da war ja die Komplett-Langspielplatte das einzige Album der Lysergics aus London. Der Jamie hat das Album irgendwie nicht wiederfinden können, hat aber eine Single mitgebracht, die wir jetzt um 11 Uhr und genau 35 Minuten hören, gleich hier in der heutigen 846. von Back to the Garage mit dem ersten Teil der 2026er Neo-Psychedelia-Reise. Und von den Lysergics, da gibt es ein Album, das ist in England Anfang Mai 2014 erschienen und ein Jahr drauf, 2015, auch hierzulande in farbigem Vinyl. Ich glaube, die war irgendwie sowas lila-vinyliges, genau, Purple. Da ging es nämlich drum, da hatten wir es davon. Was ist das jetzt für eine Farbe? Lila, Violett oder was? So, und am 7. Oktober 2015, da ist auch diese 7-Inch der Lysergics erschienen, die hier eben aufliegt mit diesem Stück auf der A-Seite, Head in My Hands.

Aber jetzt die Lysergix aus London mit ihrer einzigen 7-Inch-Veröffentlichung vom 7. Oktober 2015, das gleiche Jahr, in dem auch ihr Album hierzulande in der BRD erschienen ist und unterm Strich dieses Album und die gerade gehörte Single die einzigen Veröffentlichungen dieser Formation. Eigentlich schade. Aber irgendwelche Sachen, die wir früher in unseren Neo-Psychedelia-Reisen hier gespielt haben, dann wiederentdeckt, da gibt's doch bestimmt in der Zwischenzeit mindestens, wenn nicht noch mehr Neues. Nö. Und das ist

0: Sind hier so das gegebene Beispiel, muss ich sagen. Vom Album gibt's auf jeden Fall auch noch was zu hören, wenn ich mich dann zu irgendwas entschieden habe. Aber eins nach dem anderen hier bei Back to the Garage, Radio Dreieckland Freiburg, UKW 102,3 MHz, 30,9 Grad, Jamie, Innentemperatur.
1: Da kriegen wir die 31 noch.
0: Ja, wenn wir es bei der Schlussmusik gleich die Tür aufmachen, dann bleibt das dabei. So, ja, die Schlussmusik, die kommt von The Claypool Lennon Delirium. Die waren vor 10 Jahren auch in unserer Neo-Psychedelia-Reise dabei mit ihrem Debüt. Monolith of Phobos hieß das und ist am 3. Juni 2016 erschienen. Und Claypool Lennon Delirium, das sind Sean Ono Lennon und Les Claypool von Primus. Und die Geschichte ist die, dass Sean Lennon mit seiner Band 2014 im Vorprogramm von Primus aufgetreten ist und da ist der Funke zwischen beiden übergesprungen, gemeinsam Musik zu machen. Und dann war das erste Ergebnis, dieses geniale Album, eben am 3. Juni 2016, Monolith of Phobos. Dann gab's eine Record Store Day Veröffentlichung, eine farbig vinylige 10-Inch, die hat der Jamie auch mal mitgebracht, Lime and Limpid Green vom 22. April 2017. Und am 22. Februar 2019 kam das zweite Album, South of Reality. Und über die Zeit ging es immer irgendwie durch Beatles-Seiten und sonst irgendwie. Sean Ono Lennon, ja, der Sohn von John Lennon. Dass es eine neue Veröffentlichung vom Claypool Lennon Delirium geben wird. Also geschah es. Und zwar am 1. Mai dieses Jahres 2026. Gestern vor 11 Wochen ein Doppelalbum. Ein Riesending. Ein Konzeptalbum. The Great Parrot Ox and the Golden Egg of Empathy. Spielt im einst glorreichen Land Kliptopia, wo eine empfindungsfähige KI namens Kliptron und seine Roboterarmee beginnen, alles zu plündern und anschließend in Büroklammern der Marke Klipnex zu verwandeln. Die Geschichte folgt dem jungen Künstler Hippard O. Campus Jr., der gegen seinen Vater rebelliert, der den Eigentümer des Klipnex-Konzerns und Schöpfer von Kliptron. The Great Paradox and the Golden Egg of Empathy ist eine wartende Geschichte darüber, was der Menschheit bevorstehen könnte, wenn wir weiterhin Maschinen den Menschen vorziehen, erklärt Sean Lennon dazu. Und in eine ähnliche Kerbe drischt auch das neue Album von Deep Purple, Splat, das am 3. Juli erschienen ist. Und von diesem The Great Parrot Ox and the Golden Egg of Empathy Doppelalbum vom Claypool Lennon Delirium von gestern vor 11 Wochen, vom 1. Mai 2026, da haben wir jetzt zum Schluss die beiden Stücke Heart of Chrome und Melody of Entropy. Das war am 29. April übrigens auch eine Vorab-Single. So, und nächste Woche geht es dann, ja, 31 Grad. Der Jamie lauert da immer drauf. Was hat er nur davon, wenn es das anzeigt?
1: Ich weiß auch nicht.
0: Naja, solange er sich nicht in eine Büroklammer verwandeln lässt, wenn es so heiß ist. Und nächste Woche mehr Neo Psychedelia. Jamie hat ja Spannendes mitgebracht von Primal Scream, die ich so noch gar nicht gekannt habe. Und hört es einfach nächste Woche ein, Back to the Garage Nummer 847 mit dem zweiten Teil.

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Liebe Jazzfreundinnen und Jazzfreunde, herzlich willkommen zur heutigen Jazzmatinee am Sonntag im Radio Dreieckland auf der Frequenz 102,3 terrestrisch und weltweit über den Computer per Livestream zu empfangen unter der Webadresse www.rdl.de. Heute stelle ich Ihnen wieder eine ganze Reihe neuer Alben diverser Label vor. Nähere Informationen zu sämtlich heute vorgestellten Alben finden Sie wie immer in der ausführlichen Ausschreibung dieser Sendung auf der Website von Radio Dreieckland. Und die Alben sind auch, bis auf zwei Eigenproduktionen, die allerdings über Bandcamp bezogen werden können, im guten Fachhandel erhältlich bzw. zu bestellen. Live aus dem Studio am Mikrofon begrüßt Sie wieder einmal ganz herzlich Michael van G. Zu Beginn hörten Sie das Quintett des 1974 geborenen italienischen Trompeters Giovanni Falzone mit dem komponierten Titel So What und Tutu. Aus dem Album mit dem Titel Sweet 4 Miles, das Anfang Januar 2026 in Italien aufgenommen und vom Label Tuck Music veröffentlicht wurde. Die beteiligten Musiker waren neben Giovanni Falzone Trompete, Raffaele Fiengo Altsaxophon, Massimiliano Cameroni Klavier, Giuseppe La Grotta elektrischer Bass und Riccardo Marchese Schlagzeug. Das Album ist allerdings weit mehr als eine Hommage an Miles Davis. Sie ist vielmehr eine künstlerische Annäherung an das Vermächtnis des Trompeters. Das Album versteht sich als musikalische Reflexion über die visionäre Kraft eines Künstlers, der den Jazz immer wieder neu erfunden hat. Im Zentrum steht dabei nicht die nostalgische Rückschau, sondern die Frage, wie sich der Geist von Miles Davis heute weiterdenken und neu interpretieren lässt. Der Leitgedanke, der das gesamte Werk durchzieht, entspringt vielleicht der bedeutendsten Hinterlassenschaft von Miles Davis, nämlich den Prinzipien Freiheit und Konsequenz. Zwei Kräfte, die nur scheinbar gegensätzlich sind und hier zu einem einzigen roten Faden verschmelzen. Giovanni Falzone nähert sich diesem Vermächtnis mit dem Respekt eines Künstlers, der weiß, dass er sich auf inspirierendem, zugleich aber auch anspruchsvollem Terrain bewegt. Und bevor er den ersten Schritt setzt, hält er zunächst inne, betrachtet die Landschaft und nimmt sich auch die Zeit, nicht um zu imitieren, sondern um herauszufinden, wie diese Stimme von Miles Davis wohl heute weiterklingen kann. Weiter geht es mit dem Pianisten und Komponisten Ido Spack und seiner Band The Jazz Traveler. Das neue Album trägt den Titel Apokalypse Next Tuesday, wurde in Berlin aufgenommen und in Eigenregie veröffentlicht, kann aber über Bandcamp bezogen werden. Ido Spack, der in Lüneburg seine Wahlheimat gefunden hat, wurde 1979 in Israel geboren und steht seit seiner frühen Jugend auf den Bühnen dieser Welt. Als Jazzpianist mit klassischer Ausbildung studierte er Klavier, Dirigieren und Komposition am Konservatorium von Amsterdam, später aber auch in England. Er lebte dann auch einige Zeit in London, aber auch in Berlin und man kann feststellen, dass er schon weit herumgekommen ist. Sein siebtes Album, Apokalypse Next Tuesday, ist von der warmen Sonne des Orients inspiriert und vereint zugleich neue Einflüsse aus Progressive Rock, Metal oder New York Jazz in einem außergewöhnlichen Gesamtklang. Und die Musik entführt denn auch in eine magische Welt voller spannender und anspruchsvoller Klänge und man erlebt mit ihm eine Reise zu einer Zeit, in der wieder eigentlich alles möglich ist. Hören Sie als Ausschnitt das Titelstück des Albums, die Ido Spack-Komposition Apokalypse Next Tuesday mit Jan Gering Lütgering Kontrabass, Andi Rode Schlagzeug und Yasser Bayat auf der DAF, einer Rahmentrommel bzw. der Sitar, einer Langhalslaute.

Soweit das Titelstück des Albums Apocalypse Next Tuesday von Ido Spack and the Jazz Traveler. Vor mir liegt jetzt das Debütalbum der Trompeterin und Flügelhornistin Livia. Und das Album trägt den Titel Unspoken, wurde in Berlin aufgenommen und vom Label Time Zone Records veröffentlicht. Auf ihrem Debütalbum erzählt Livia Strasdina, eine Ur-Berlinerin, allerdings mit lettischen Wurzeln, von Emotionen und persönlichen Erlebnissen, wobei ihre Kompositionen von Jazz, aber auch lettische Pop- und Volksmusik beeinflusst sind. Eingespielt hat die Musikerin ihr Debütalbum mit gut befreundeten Musikern, die mit ihrem persönlichen Stil und ihrer musikalischen Kompetenz die Produktion auf ein hohes Niveau gehoben haben. Die sind auf dem Tenorsaxophon und der Altflöte Max Hacker, auf der Gitarre Florian Schulz, Klavier Laurie Rich, Kontrabass Christian Cuevas Müller und Schlagzeug Bastian Menz. Hören Sie als Ausschnitt die Livia-Komposition Four Ends, bei der allerdings Laurie Rich nicht mitspielt.

Soweit die Trompeterin Liva mit einem Ausschnitt aus ihrem Debütalbum Unspoken. Weiter geht es jetzt mit der Band Schmidt-Huhn, die aus Stefan Karl Schmidt Tenorsaxophon, Leonard Huhn Altsaxophon, Stefan Schöneck Bass und Fabian Ahrens Schlagzeug besteht und dem neuen Album mit dem Titel Hinde mit Abstractions. Aufgenommen im Kölner Loft Anfang Dezember 2025 und über Bandcamp digital bzw. als CD zu erwerben. Bereits seit mehr als 13 Jahren entwickelt Schmidt-Huhn einen wirklich unverwechselbaren Ensemble-Sound an der Schnittstelle von Komposition und freier Improvisation. Stilistisch vielfältig und doch klanglich höchst geschlossen, angetrieben von vier starken musikalischen Persönlichkeiten, verwebt die Band Elemente aus Post-Bop, Cool-Jazz, Avantgarde-Jazz und zeitgenössischer improvisierter Musik. Und das Ergebnis ist von beachtlicher struktureller Tiefe, energetischer Präsenz und tief intuitivem Zusammenspiel. Für ihr neues viertes Album Hinde mit Abstractions widmet sich Schmidt-Huhn explizit dem Werk Paul Hindemiths, wobei der Fokus insbesondere auf dessen Komposition

Soweit Schmitz-Huhn und ein Ausschnitt aus der vierteiligen Suite The Little Jazz Musician's Favorites, übrigens komponiert von Stefan Karl Schmidt. Das Ganze aus dem Album Hindemith Abstractions. Vor mir liegt jetzt ein sehr spezielles Album des im Mai 1956 in Klagenfurt in Österreich geborenen Saxophonisten und Komponisten Wolfgang Puschnigg, der sich erstmals kompositorisch der Klassik zuwendet und ein Album mit der Kurzoper Das Kirchlein von Tauern eingespielt hat, das vom Label Quinton veröffentlicht wurde. Zum 25-jährigen Jubiläum des Labels Quinton Records und dem 70. Geburtstag von Wolfgang Puschnigg schlägt das Musiklabel mit Wolfgang Puschnigg ganz neue Töne an. Puschnigg, vor allem bekannt ja als Mitbegründer des Vienna Art Orchesters und langjähriger Wegbegleiter auch des Labels Quinton, zeigt sich hier abseits seines angestammten Genres als sensibler Musikdramatiker, der traditionelle Erzählformen mit moderner Tonsprache verbindet. Grundlage des von Antonio Fian verfassten Librettos ist eine alte Kärntner Sage über die Entstehung der Kirche St. Anton am Tauernteich in den Ossiacher Tauern. Mit Das Kirchlein von Tauern wird ein außergewöhnliches musiktheatralisches Werk präsentiert, das tief in der Sagenwelt Kärntens verwurzelt ist und zugleich eine zeitgenössische Klangsprache entfaltet, die 2023 für den karinthischen

Sommer entstandene Kurzoper eröffnet eine neue Perspektive auf einen Künstler, der bislang vor allem als herausragender Jazzsaxophonist international Anerkennung gefunden hat. Die Geschichte entfaltet sich als poetisch-dramatisches Gleichnis über Liebe, Schuld und Sühne. Denn der Fischer Jakob verfällt dem Gesang einer Nixe, verrät seine Frau Magdalena und löst damit eine Kette tragischer Ereignisse aus, die in einer Sinnflut und dem Tod des jungen Paares gipfelt. Beteiligt sind neben vier Gesangssolisten, Sopran, Alt, Tenor und Bass, ein Erzähler, das Vokalensemble Jurazon, das Winda Bona Quintett mit Flöte, Oboe, Fagott, Klarinette und Horn sowie das Mostviertler Birnbreitler Quintett mit zwei Trompeten, Tenorhorn, Tuba und einer weiteren Klarinette. Hören Sie als Ausschnitte aus dieser Kurzoper, die man natürlich nicht ganz spielen kann, die Ouvertüre. Es folgt in Kärnten hoch über dem Ossiacher See, danach der Weg zum Teich und es folgt in diesem Dorf lebte auch ein junger Fischer und schließlich noch der Fischer und seine Frau. Ja.

In Kärnten, hoch über dem Ossiacher See, steht auf einer Anhöhe in der Nähe eines Teichs, der von einer nahen Quelle mit dem allerklarsten Wasser gespeist wird, eine kleine Kirche, genannt das Kirchlein von Tauern.

In diesem Dorf lebte auch ein junger Fischer. Sein Name war Jakob. Er war stark und tüchtig und überall gern gesehen. Ein Jahr war es her, dass er und Magdalena, die Tochter eines der Bauern, geheiratet hatten. Auch sie war von schöner Gestalt und bei den Dorfleuten beliebt. Und die beiden waren einander treu ergeben. Tag für Tag fuhr Jakob hinaus auf den Teich und kehrte fast immer mit reicher Beute zurück, die er im Dorf verkaufte. Und Tag für Tag fürchtete Magdalena um ihn und betete, dass er gesund wiederkehre.

Soweit einige Ausschnitte aus der Kurzoper Das Kirchlein von Tauern, komponiert von Wolfgang Puschnigg. Und das Libretto stammt von Antonio Fian. Das Ganze wurde jetzt unter dem Titel Das Kirchlein von Tauern vom Label Quinton Records aus Österreich veröffentlicht. Ausgesprochen spannende Musik und neue Facetten eines großartigen Musikers und Menschen Wolfgang Puschnigg. Weiter geht es mit dem Saxophonisten Fabian Dudek und seinem neuen Album mit dem Titel Recent, das in Köln aufgenommen und vom eigenen Label Furusato Records veröffentlicht wurde. Mit diesem Album legt der Kölner Saxophonisten-Komponist Fabian Dudek ein Album vor, das sich konsequent dem Moment verschreibt. Denn Recent ist zugleich Name der Band wie des Albums und beschreibt programmatisch Fabian Dudeks Arbeitsweise. Zitat: Ich arbeite stark im Moment. Das ist Fluch und Segen zugleich. Ich sehe meine Konzerte eher als Werkstatt. Man zeigt den aktuellen Stand und nichts ist endgültig. So Fabian Dudek. Diese Haltung prägt auch die Entstehung dieses Albums, das auf einem Konzertmitschnitt des ersten gemeinsamen Auftritts der Band im Sommer 2023 im Yaki, das ist ein Club im Stadtgarten Köln, basiert. 2 Tage Probe, keine gewachsene Bandhistorie, dafür maximale Präsenz. Zitat: Es war ein Friss- oder Stirb-Moment. Es kann funktionieren oder eben nicht. Aber genau das hat zu dieser Energie geführt. So Fabian Dudek. Die Besetzung der Band vereint 4 profilierte Stimmen der europäischen Szene, nämlich Ruth Goller elektrischer Bass, Felix Hauptmann Klavier, Leif Berger Schlagzeug und natürlich Fabian Dudek Saxophon. Hören Sie als Ausschnitt die Fabian Dudek Komposition Sweet Nothing.

Soweit der Saxophonist Fabian Dudek mit seinem Quartett und ein Ausschnitt aus dem neuen Album Recent. Liebe Jazzfreundinnen und Jazzfreunde, Sie hören die Jazzmatinée am Sonntag im Radio Dreieckland auf der Frequenz 102,3 terrestrisch und weltweit über den Computer per Livestream zu empfangen unter der Webadresse www.rdl.de. Heute stelle ich Ihnen wieder eine ganze Reihe neuer Alben diverser Label vor. Nähere Informationen zu sämtlich heute vorgestellten Alben finden Sie wie immer in der ausführlichen Ausschreibung der Sendung auf der Website von Radio Dreieckland. Und die Alben sind auch, bis auf zwei Eigenproduktionen, die allerdings über Bandcamp bezogen werden können, im guten Fachhandel erhältlich bzw. zu bestellen. Nun komme ich zu einem Duo-Album der Sängerin Elsa Johanna Moore und des Gitarristen Flavio Nunes. Das den Titel trägt M. Julio und das in Bonn im August 2025 aufgenommen und vom Label Double Moon Records veröffentlicht wurde. M. Julio ist das bereits zweite Album von Elsa Johanna Moore und Flavio Nunes und folgt auf ihr Debüt Passadinha aus dem Jahr 2023. Das neue Album vereint brasilianische Klassiker mit eigenen Kompositionen in einem intimen, warmen Klangbild, das von der Stimme, der Gitarre und subtilen rhythmischen Nuancen geprägt ist. Das Repertoire reicht von Stücken wie Agua Chicoco und Tico Tico no Fuba bis hin zu Moores eigenen Werken, darunter zum Beispiel Beijo Jalua, Jaguar oder der Titeltrack M. Julio. Basierend auf Johanna Moores tiefer Verbundenheit mit der brasilianischen Sprache und Kultur sowie Nunes virtuosem Spiel auf der siebenseitigen Gitarre verbindet M. Julio Elemente der Musica Popular Brasileira, die Intimität des Singer-Songwriter-Genres und eine vom Jazz inspirierte Eleganz. Und das Ergebnis ist Musik voller Wärme, Sehnsucht und brasilianischer Lebensfreude. Hören Sie als Ausschnitte die beiden Songs Agua Chicoco und Beijo da Lua.

Soweit zunächst Markus Weiß, Komposition Nagua Jikoku, der dann Elsa Johanna Moors Komposition Beju Dalua folgte. Das Ganze stammt aus dem wirklich wunderbaren brasilianisch getönten Album M. Julio. Zusammen die Sängerin Elsa Johanna Moor mit dem Gitarristen Flavio Nunes. Vor mir liegt jetzt das vierte Studioalbum der Band Skyjack, das den Titel trägt Let the Sky Open Under Your Feet und das im Dezember 2025 in einem etwas abgelegenen Studio bei Stellenbosch in Südafrika aufgenommen und vom unabhängigen südafrikanischen Label Kujua Records veröffentlicht wurde. Skyjack, das ist eine grenzüberschreitende fünfköpfige Band, deren Mitglieder in Südafrika und der Schweiz beheimatet sind. Skyjack besteht aus Kyle Shepard Klavier, Shane Kulpe Kontrabass, Jono Swetman Schlagzeug, Andreas Chopp Posaune und Mark Stucki Tenor und Sopransaxophon. Und diese Band formierte sich bereits 2013 in Kapstadt. Und es geschah in einer sehr fruchtbaren Phase des südafrikanischen Jazz, als eine neue Musikergeneration starre Genredefinitionen aufbrach und die Musik hin zu erweiterten klanglichen Möglichkeiten öffnete. Im Laufe des letzten Jahrzehnts hat die Band einen unverwechselbaren Sound entwickelt, der gleichermaßen aus südafrikanischen Groove-Traditionen und europäischer Improvisationskunst schöpft. Und die Musik vereint freie Improvisationen, Kammermusik, kinetischen Groove und ekstatisches kollektives Zusammenspiel zu einem einzigartigen Gesamtwerk. Zitat: Dieses Album ist ein sehr präziser Ausdruck unseres Sounds, tief in der Erde verwurzelt, während sich die Äste hoch und weit nach außen strecken. So der Bassist Shane Cooper. Und weiter: Mein Ziel ist es, Klanguniversen zu erschaffen, die den Hörer umhüllen. Hören Sie als Ausschnitt die Jono Swetman-Komposition I Say.

Soweit die Band Skyjack, die aus südafrikanischen und Schweizer Musikern besteht, und ein Ausschnitt aus ihrem Album Let the Sky Open Under Your Feet. Weiter geht es jetzt mit einem Sampler des schwedischen Labels Howling Jazz. Das den Titel trägt Make Jazz Punk Again. Und der Ausschnitte aus diversen neuen Alben des Jahres 2026 vorstellt und mit 18 Tracks unterschiedlicher Formation auch gut gefüllt ist. Das Label schreibt zu diesem Sampler unter anderem: Das Jahr 2026 verspricht spannende Neuzugänge, darunter Tobias Grimm und Nordic Drift. Zudem laufen aktuelle Veröffentlichungen auf Hochtouren mit Künstlern wie Antti Lettismäki aus Finnland, dem Jonathan Stirner Trio, dem Daniel Carlsson Trio, Armand van Wijk aus den Niederlanden, Nathalie Beabella aus Argentinien, Nina Grigorieva, den Psyfy Junkies aus Schweden und den USA, dem Pokastrio aus der Ukraine und weiteren, die noch folgen werden. Und das Label sucht mutige, furchtlos und junge Künstler, die bereit sind, nach unserem Manifest zu leben, nämlich Make Jazz Punk Again. Soweit das Label zu diesem Sampler und damit zur Musik. Hören Sie zunächst den schwedischen Gitarristen Tobias Grimm mit dem Ensemble Nordic Drift und seiner Komposition Where Are We Now? Und dann folgt das Trio des schwedischen Pianisten Daniel Carlsson mit Fredrik Rundquist Bass und Christian Spering Schlagzeug mit der Komposition Last Minute.

Soweit zwei Ausschnitte aus dem Howling Jazz Sampler Make Jazz Punk Again. Nun komme ich zum Ensemble Empirical und ihrem neuen Album mit dem Titel Like Lambs to the Slaughter, das im Februar 2025 in London aufgenommen und vom Label Whirlwind Recordings veröffentlicht wurde. Nach dem Umzug des Vibraphonisten und langjährigen Mitglieds der Band Lewis Wright in die Vereinigten Staaten hat sich das preisgekrönte britische Jazzensemble Empirical mit Nathaniel Facey als Saxophon, Tom Farmer Kontrabass und Shaney Forbes Schlagzeug eine flexiblere Besetzung gegeben. Denn das Trio holte sich zwei hochkarätige Gastmusiker ins Boot, um den Sound zu erweitern. Und diese langjährigen Mitstreiter, nämlich Ivo Neem Klavier und David Preston Gitarre, verleihen dem Album auch dann ihre unverwechselbaren musikalischen Stimmen. Das Album bewegt sich auf dem musikalischen Terrain zwischen zeitgenössischer klassischer Musik, Soundscape, Post-Bop und Free Jazz. Der Jazz der 1960er Jahre ist dabei für Empirical seit langer Zeit ein Leitmotiv. Nicht zuletzt in der Art und Weise, wie er den Kampf schwarzer Musiker um Respekt, Freiheit und Bürgerrechte repräsentierte, wobei sie sich oft auf ihren Glauben als moralisches Fundament stützten. Hören Sie als Ausschnitt die Shaney Forbes Komposition Giants.

Soweit die britische Band Empirical und ein Ausschnitt aus dem neuen Album Like Lambs to the Slaughter. Vor mir liegen jetzt zwei Alben des deutschen Labels Mick Music, die allerdings eher rocklastig denn jazzig sind, aber trotzdem auch hier vorgestellt werden sollen. Zunächst komme ich zum Doppelalbum der deutsch-britischen Band Message, das deren beiden Alben The Dawn and You Is Coming aus dem Jahr 1972 und From Books and Dreams aus dem Jahr 1973 erstmals wieder der Öffentlichkeit zugänglich macht. Die deutsch-britische Band zählt ja zu den spannenden Vertretern der frühen Krautrock- und Progressive-Rock-Szene der 1970er Jahre und verband Hardrock-Energie mit experimenteller Offenheit. Das Debütalbum The Dawn and You Is Coming aus dem Jahr 1972 überzeugte durch seinen eigenständigen Sound aus druckvollen Gitarren, prägnanten Bläsern und einer progressiven Struktur. Und das zweite Werk, From Books and Dreams, führt diesen Ansatz weiter und erweitert ihn um krautrockige Härte und experimentelle Elemente. Hier zeigt sich die Band Message als gereifte Formation und mit stärkerer klanglicher Verdichtung und gesteigerter Dynamik. Die Band besteht aus Tom McJugan, Gesang und Saxophon, Horst Stachelhaus, Bass, Alan Murdoch, Gitarre, Gerhard Schaber bzw. Günter Klingel, Schlagzeug und Perkussion und dazu stieß auch noch Billy Tappert auf der Gitarre und dem Spinett. Hören Sie als Ausschnitt die Alan Murdoch-Komposition When I'm Home aus dem Album The Dawn and You Is Coming.

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1: Soweit die Band Message und ein Ausschnitt aus dem Doppelalbum The Dawn and You Is Coming und From Books and Dreams. Weiter geht es mit dem Album des Sängers und Gitarristen Ian Matthews, das den Titel trägt Return to Tapper Street, Valley High Reimagined. Und das hat ihn Matthews mit der Band The Wild Verband zwischen Mai 2000 und Februar 2025 aufgenommen. Ian Matthews gehört zu den prägenden Stimmen des britischen Folkrocks und ist ein Künstler, der seinen eigenen Weg stets unbeirrbar verfolgt hat. Seine Karriere begann er bei Fairport Convention, doch schon früh zog es ihn weiter. Mit Matthews Southern Comfort landete er mit Woodstock einen weltweiten Erfolg. Er verließ die Band jedoch auf dem Höhepunkt des Ruhms. Projekte wie Plainsong folgten und festigten seinen Ruf als eigenständiger musikalischer Erzähler. In den frühen 1970er Jahren zog es ihn dann in die USA, wo das Album Valley High entstand, später auch sein erfolgreichstes Soloalbum. Zugleich aber eines, das nicht vollständig seinen Vorstellungen entsprochen hat. Denn viele Jahre später kehrte Ian Matthews jetzt zu diesen Songs des Albums zurück und nahm diese neu auf, viel näher an seiner ursprünglichen Idee, freier, persönlicher und klarer in der Aussage. Hören Sie als Ausschnitt die Ian Matthews Komposition »Keep on Sailing«.

Soweit Ian Matthews und seine Wild River Band. Liebe Jazzfreundinnen und Jazzfreunde, die Jazz-Matinee ist damit am Ende angelangt. Zum Schluss noch ganz kurz zu einem wahren Schmankerl, nämlich der Band Nouvelle Cousins und ihrem Album mit dem Titel Bourzen Classic, das vom Label GLM Music veröffentlicht wurde. Ich kann Ihnen allerdings nur noch einen kleinen Appetithappen reinspielen, nämlich Landler im Blut. Und ich sage an dieser Stelle schon Dankeschön für Ihr Interesse und hoffe, dass Ihnen die Jazz-Matinee gefallen hat. Kommenden Sonntag, 9. August, gibt es morgens um 9 wieder die Jazz-Matinee zu hören. Ich verabschiede mich für heute aus dem Studio vom Mikrofon und wünsche Ihnen noch einen schönen Sonntag. Ihr Michael van Geek.

0: Hallo und Saluton, herzlich gegrüßt bei Radio Dreikland 102,3 MHz Freiburg. Euch begrüßt Konrad mit dem Esperanto-Magazin und ihr wisst ja, wenn ihr was zum Thema Esperanto wissen wollt, einfach über Radio Dreikland meine Adresse, meine Telefonnummer rauskriegen und nachfragen. Heute geht's mit Kernpunkto weiter. Das heißt, es wird hier Rad gefahren. Ganz einfach Rad gefahren. Bei der Hitze da draußen vielleicht nicht so angenehm, aber trotzdem Radfahren. Bizziclado. Und am Ende der Sendung flockt das Ganze natürlich ein bisschen aus, weil die ist ein bisschen länger als eine Stunde.
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0: Ja, wir sind im August 86. Viele Grüße auch an die Hörer aus den sozialistischen Ländern hier bei den Permanent Grooves. Ja, normalerweise, ich wollte das sagen, gibt es hier die britischen Clubcharts. Heute blicken wir über die USA in die bewährten Dancecharts des Billboard Magazine. Die waren zweigeteilt. Da gab es einmal die Clubplay-Liste und dann die Sales-Liste. Wir hören hauptsächlich Platten aus der Playlist. Ja, die Sendung kommt zwar aus den USA, aber wir hören meistens britische Platten, die seinerzeit in den Clubs gespielt wurden, daheim gar nicht mal so bekannt waren, beispielsweise von Love and Money oder dem Punk-Veteran Picelli. Aber auch die massiven Welthits, beispielsweise von Peter Gabriel oder den Pet Shop Boys. Und es gibt einen veritablen Hip-Hop-Klassiker von Run DMC zusammen mit den Altrockern von Aerosmith.
1: I like the American sense of humor. Maybe the American lunar expedition didn't leave Hollywood at all.
0: Ja, nichtsdestotrotz gilt natürlich auch heute unser Motto: Kampf den Verschwörungstheoretikerinnen. Und deswegen gibt es hier nur die nackten Fakten. Aufs Auge sozusagen die besten Platten aus den Billboard Dance Hits von genau 40 Jahren.
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0: Tja, Popmusik, eine Stunde der Sonntagabendruf und so viel sei verraten, die meistverkaufte Maxi in den USA in dieser Woche vor 40 Jahren, die kam auch aus Großbritannien. Tja, und das Programm wird heute live im Studio in den nächsten roundabout 60 Minuten. Michael Jung.

Jo, in dieser Woche vor genau 40 Jahren war es ja neu in den amerikanischen Clubcharts. Einer der großen Hip-Hop-Klassiker der Dekade, Run DMC mit Aerosmith und ihre neue Version von Walk This Way. Das Ganze sehr erfolgreich, ein Welthit sozusagen. Und als kleiner Nebeneffekt kam auch das Comeback von Aerosmith, die diese Nummer zunächst aufgenommen hatten im Jahre 75 aus ihrem Album Toys in the Attic. Die waren bis dahin vergessen im Jahre 86, aber wie gesagt, dank dieser Nummer waren Aerosmith ebenfalls zurück in der Popularität ihrer Fans. Schöne Nummer und wir bleiben bei diesen neuen Sounds aus den USA. Wie gesagt, wir sind in den Billboard Club Charts, die zweigeteilt waren. Es gab einmal die Club Play Charts und einmal gab es die Sales Charts. Wir bleiben beim Play, also bei den Platten, die in den Clubs zu hören waren. Jetzt kommt ein Klassiker aus der Elektro-Ecke und zwar von Michael Johnson, dem Gründer der legendären Band Johnson Crew. Die hatten ja einige Elektro-Funk-Hits anfangs der 80er. Hier kommt seine neueste Solo-Single auf Platz 44, Burning Up, Michael Johnson.

0: Ja, die Permanent Groove sind eine schöne Maxi-Single von Michael Johnson, Burning Up. In Europa war das nicht ganz so erfolgreich, aber dafür in den heimischen Clubs, da wurde das gespielt. Wir sind in den Clubcharts und jetzt kommen einige britische Platten, die seinerzeit in den USA sehr populär waren. Die erste stand von Big Audio Dynamite, das war die neue Band von Mick Jones, dem ehemaligen Lead-Gitarristen und Co-Vokalisten der Clash. Und die machten auch eine spannende Mischung aus Punk, Hip-Hop, Reggae, Funk und so weiter und so fort. Und der größte Hit bis dahin hieß E=MC², so heißt das. Der gute alte Wissenschaftler wird wissen, was ich meine. Und hier kommt diese Single, die in dieser Woche vor 40 Jahren auf Platz 37 zu finden war. Big Audio Mind, E=MC².
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Tja, damit hielt Einsteins Relativitätstheorie auch Einzug in die Clubs vor genau 40 Jahren. Diese Single von Big Audio und Dynamite, E equals MC Square, in der britischen Hitparade ganz oben und in den Clubcharts auch sehr erfolgreich in den USA. Jetzt aber zwei britische Platten, die man eben nicht so kannte, die nicht so erfolgreich waren. Die erste stammt von einer schottischen Band aus Glasgow, Gruppe hieß Love and Money, und ihre Debütsingle, die wir gleich hören, die erreichte gerade mal Platz 56 in den britischen Charts, aber eine Top-10-Platzierung in den Billboard Dance Charts. Hier ist diese Nummer Candy Bar Express im Remix Love and Money und danach ein veritabler Punk-Veteran in Großbritannien, der in den USA sehr erfolgreich war, nämlich Pete Shelley, durch jetzt zunächst Love and Money und die Candy Bar Express Remix-Version.

Hier sind die Permanent Grooves am Sonntagabend mit den besten Maxis aus den US-Club-Charts in dieser Woche vor 40 Jahren. Das ist ja ein weiterer britischer Importer, der daheim nicht ganz so erfolgreich war. Pete Shelley mit On Your Own, das war der New York-Mix. Ja, und dieser Pete Shelley, eine veritable Rocklegende, war Mitbegründer der Punkband The Buzzcocks. Ist noch eine britische Platte auf Platz 8, auch die war sehr erfolgreich, löste sogar eine britische Platte an der Spitze der Popcharts ab, und zwar von der Band, wo dieser Musiker einmal dazugehört hat, Genesis nämlich mit der Invisible Touch, und die Rede ist natürlich von Peter Gabriel und dessen neuer Single Sledgehammer. Das war ein Welthit vor 40 Jahren und schrieb auch Musikgeschichte dank dieses legendären Videoclips, den wir hoffentlich alle noch irgendwo vor Augen haben. Hier also die neueste Single von Peter Gabriel auf Platz 8 in der Clubplay-Hitliste des Billboard Magazine, Sledgehammer im Dance Mix.

Tja, für solche Nummern wurde die Dance-Maxi-Version erfunden. Das war Peter Gabriel, der Dance-Mix von Sledgehammer in der Top 10 der US-Clubcharts in dieser Woche vor genau 40 Jahren. Jetzt weiter mit den Pet Shop Boys. Auch die waren in den USA fast populärer als zu Hause. Ihre neueste Single hieß Opportunities, war auf dem Originalalbum Please zu finden. Allerdings war das eine andere Version. Für die Single-Auskopplung machte man eine komplett neue Version. Auch hier gab es natürlich den einen oder anderen Remix. Wir hören gleich den Shep Pettibone-Mix, der seinerzeit auf Platz 4 der US-Clubcharts zu finden war, die Pet Shop Boys.

Tja, let's make lots of money, darum ging's und darum geht's, das waren die Pet Shop Boys. Ihre aktuelle Hitsingle Opportunities im Chat Pettibone Mix Platz 4 in den Clubcharts und Platz 1, der stammte damals bei einer US-Band, nämlich dem Timer Social Club, die Nummer Rumors. Aber wir hören zum Schluss hier unserer heutigen Folge der Permanent Grooves, die meistverkaufte Maxi aus der Woche. Die stammt auch aus Großbritannien von Bananarama. Ein Ausflug in den High Energy, produziert von Stock Aitken Waterman. Das war das Remake eines Klassikers aus den Niederlanden. Shocking Blue hatte den Originalhit. Venus war das. Und wie gesagt, die neue High Energy Version von Bananarama, die meistverkaufte Maxi-Single in den USA in dieser Woche vor genau 40 Jahren. Das war's für heute. Hier bei den Permanent Grooves im Studio und verantwortlich war wie immer Michael Jung. Ich sag mal danke fürs Zuhören. Empfehle unsere Homepage rtl.de. Wünsche noch einen schönen Sonntagabend und verabschiede mich in diese Nummer von Bananarama. Venus, yes indeed, bye bye, bis zum nächsten Mal.

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Wunderschönen guten Abend, liebe Hörerinnen und Hörer. Knastfunk, Radio Dreikland aus Freiburg 102,3 Megahertz für jeden ersten, dritten und fünften Sonntagabend im Monat zwischen 21 und 22 Uhr und gelegentlich auch in der Wiederholung bei Radio Dreikland Montagmorgen um 11. Ja, draußen dröhnt wieder die Hitze und man fragt sich tatsächlich, wir sind ja der Knastfunk und befassen uns mit Gefängnissen neben anderen Dingen. Man fragt sich, wie es Gefangenen bei diesem Wetter eigentlich gehen mag, denn die Zellen haben da ja keine Klimaanlagen, logischerweise. Und dann ist die Frage, in welche Richtung ist die Zelle ausgerichtet? Brennt da voll die Sonne rein? Dann viel Freude dabei oder ist das nicht ganz so schlimm? Jedenfalls ein Raum, in dem man dem Wetter nicht entkommen kann. Apropos Wetter, wer sich in diesen Tagen umschaut und sieht, wie die Erde gnadenlos vertrocknet, wie der Bodensee ganz deutlich sozusagen zurückgegangen ist. Wer das alles sieht, der fragt sich, wo soll es hinlaufen und fragt sich auch, was ist eigentlich von diesen Vollidioten zu halten, die immer noch meinen, der Klimawandel käme nicht oder würde sie nicht selber betreffen und wäre nicht präsent. Ist, liebe Hörerinnen und Hörer, in hohem Maße präsent. Aber wir sind ja hier beim Knastfunk.

Und beim Knastfunk befassen wir uns nicht zentral mit dem Klimawandel, sondern mit Berichten aus dem Reich des Bösen. Und wo, liebe Hörerinnen und Hörer, sind im Moment die Reiche des Bösen gemeint? Jeden immer die Regierungen und nicht die Menschen. China, ein Reich des Bösen. Auf jeden Fall Saudi-Arabien, ein Reich des Bösen. Beides aber diesmal nicht. Israel, die Regierung, jawohl, ein ganz großes Reich des Bösen. Die amerikanische Regierung auch ein ganz großes Reich des Bösen. Dann die Schweiz, da würde man jetzt mal nicht sagen, das ist das Reich des Bösen. Man würde sagen, da ist es ein bisschen freundlicher. Und dann schauen wir mal, zu was wir noch Zeit haben. Wir fangen erstmal an und machen angesichts der heißen Temperaturen draußen ein bisschen Musik.

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Ja, zurück zum Knastfunk, liebe Hörerinnen und Hörer. Und bevor wir in die weit entfernteren Reiche des Bösen hinabsteigen, schauen wir nach Süden zu unserem Nachbarn. Und im Süden liegt, nein, nicht Italien, Italien liegt weiter im Süden, sondern die Schweiz. Und in der Schweiz, liebe Hörerinnen und Hörer, gehen viele Uhren anders. Ein großes, ein Land der unglaublichen Spießer, gleichzeitig aber auch ein Land in dem der großen Weltoffenheit, ein Land, in dem zum Beispiel eine wesentlich fortschrittlichere Drogenpolitik immer schon gefahren wurde als in der Bundesrepublik Deutschland, und gleichzeitig auch ein Land, in dem hysterisierend reagiert wird auf sogenannte Raser, also Leute, das sind ja immer solche Stigmatisierungen, Raser sind, dann ist der stigmatisierende Begriff für Leute, die zu schnell Auto fahren. Und dort, liebe Hörerinnen und Hörer, hat es jetzt eine zwischenzeitlich 26 Jahre alte Frau in der Schweizer Staatsbürgerin schwer erwischt. Die geht tatsächlich, das ist keine Story, soll tatsächlich für 4 Jahre in den Knast gehen, weil sie zu schnell Auto gefahren ist, auch wenn sie sehr schnell Auto gefahren ist. Das Bundesgericht der Schweiz bestätigte damit ein Urteil, das zunächst aus Lausanne gekommen war, und man war sehr gespannt, ob das aufgehoben wird, denn 4 Jahre sind natürlich ein ganzer Haufen Holz für jemanden, der zu schnell Auto fährt. Wie gesagt, bei uns völlig undenkbar. Aber es war passiert. Für die Frau war es extrem blöd gelaufen. Sie war mit irgendeiner Sportkarre rumgerast und fand das selber so cool. Das ist dieser Drang zur Selbstzerstörung, dass sie Videoaufnahmen von ihrer Fahrerei mit dem Mobiltelefon vorgenommen hatte. Die Polizei hat dann eine andere Sache, das Handy beschlagnahmt, fand dann diese Dateien und fand diese insgesamt 8 oder 9 massiven Verkehrsverstöße irgendwann 4, 5 Jahre zurück. Und dann gibt es in der Schweiz die Regelung für sogenannte grobe Verkehrsverletzungen. Und grobe Verkehrsverletzungen sind so, dass man bei 80 Kilometer über dem erlaubten Limit wirklich voll in den Knast geht. Denn maximal sind auf Schweizer Autobahnen 120 Kilometer erlaubt. Was hatte die Frau gemacht? Die war über 235 nachts auf der Autobahn A3 gefahren. Sowas stellen Gerichte fest, 25 Sekunden lang mehr als 200 Kilometer. Das Ganze noch bei Nacht. Das fand das Gericht wäre ganz besonders böse, weil man nachts nicht so schnell fahren darf, sondern tagsüber, wenn viel Verkehr da ist, offensichtlich, was auch immer. Freundlich wäre nur gewesen, dass sie nicht in den Gegenverkehr gerast wäre und andere Leute totgefahren hätte. Da sind wir aber dankbar, und jedenfalls ist das jetzt so, dass diese Frau tatsächlich viele, viele Jahre weggesperrt wird wegen Autofahren. Man könnte ein bisschen sagen, Schweizer, habt ihr nichts Wichtigeres zu tun als so ein Scheiß, aber offensichtlich nicht. 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

Zurück zum Knastfunk, liebe Hörerinnen und Hörer. Die israelische Gesellschaft verroht. Und das ist umso schlimmer, wenn man sich überlegt, was der Nationalsozialismus angerichtet hat auf dieser Welt, wie viel Leid unter Juden. Und dann wollte man einen Staat schaffen, der Juden eine Heimstatt gibt. Stattdessen schafft man einen Staat, der in Serie Menschenrechte verletzt und sich extrem rassistisch, zynisch und brutal verhält. Und so kommen immer wieder Nachrichten von uns, vom kleinen Knastfunk, mit dem wir uns mit der Verrohung der israelischen Gesellschaft befassen müssen. Aber gleich, immerhin, das kommt dann auch noch mit einem Korrektiv und jemand, der Verrohung entgegenwirkt. Zunächst einmal aber ein Beispiel weiterer Verrohung, nämlich das Thema Alligator Alcatraz hat uns, liebe Hörerinnen und Hörer, doch im Knastfunk deutlich beschäftigt. Und zwar deshalb, weil Trump und Adlaten sich überlegt hatten, aus Abschreckungsgründen ein Gefängnis zwischen Alligatoren und Schnaken für Geflüchtete zu bauen, mit großem Presse- und Medienaufwand, um die Leute abzuschrecken und sie möglichst beschissen zu behandeln. Und das fanden israelische Minister jedenfalls total gut. Die israelische Umweltministerin, eine Frau Silman, hat jedenfalls sich was ganz Besonderes einfallen lassen und Krokodile in die Kategorie sogenannte betreute Wildtiere eingeordnet. Da denkt man, was hat das mit dem Knastfunk zu tun? Überhaupt nichts. Aber wenn man weiterhin schaut, dann schon, nämlich das bahnt den Weg für das Anliegen des israelischen Ministers für nationale Sicherheit, des Rechtsradikalen Itamar Ben-Gvir, Haftanstalten mit gefährlichen Reptilien zu umgeben und so sozusagen weiter für eine möglichst beschissene Atmosphäre für palästinensische Flüchtlinge zu sorgen. Der Ben-Gvir, der im Übrigen auch in der letzten Zeit deshalb extrem negativ öffentlich aufgefallen war, weil er triumphierend sozusagen über Gefesselte oder an Gefesselten vorbeigelaufen ist, die auf die Lage der Palästinenser hinweisen wollten. Das war die sogenannte Flotilla, also Schiffe, die dahin gefahren waren. Der gleiche Mann hat im Dezember vorgeschlagen, palästinensische Sicherheitsgefangene in Knästen unterzubringen, die von Krokodilen umgeben sind. Die Neuordnung Neueinordnung würde es erlauben, die Tiere statt bisher zu Bildungs- oder Forschungszwecken auch zu anderen Zwecken zu halten. Und so wolle man ein Pilotprojekt schaffen und ein Gefängnis.

Gefängnis mit Krokodilen, wie gesagt, ausstatten. Berichten zufolge sind verschiedene Rechtsbehörden des Ministeriums mal wieder dagegen, aber es ist ja auch so, wie es leider in Israel im Moment immer ist, 3 Schritte vor, einen halben Schritt zurück, ein bisschen Öffentlichkeit, ein bisschen Korrektiv, Netanjahu deckt alles ab und dann geht's weiter. Jedenfalls Gefängnisse, in denen Krokodile aktiv sind, also Sicherheitsschranke für Häftlinge, die gab es bislang in Israel nicht. Israel ist bekanntlich auch nicht gerade das Land der Krokodile, die gab es nur beim großen Bruder, den Vereinigten Staaten von Amerika. Das, liebe Hörerinnen und Hörer, ist so eine Nachricht, bei der man denkt, die Leute haben jegliche Moral verloren und alles, was einen Menschen sozusagen so antreibt. Aber es gibt auch in Israel noch Korrektur von solchen Dingen. Was ist das Nächste, worüber wir zu berichten haben? Ein Foto eines israelischen Soldaten, das einen Palästinenser auf dem Boden liegend in Unterwäsche mit verbundenen Augen an einen Eisenstab gefesselt zeigt, sorgt für scharfe Kritik von Menschenrechtsorganisationen, wie die Medien berichten. Wer dieses Foto sieht, das ist so ein bisschen, es hat so was Ku Klux Klan-mäßiges. Wir sind eben kein Fernsehmedium, sondern sind nur ein kleiner Radiosender. Aber wer dieses Foto sieht, der sieht,

oder das da kopieren wir jemand anders, das sagen wir gleich dazu, weil es uns eine Herzensangelegenheit ist. Wir kopieren eine Meldung oder einen Bericht eines Torben Austen in einer Plattform namens Merke 21 unter der Überschrift Freiburg gedenkt in Nicaragua ermordeter Internationalisten. Freiburg im Breisgau. Vivili, so heißt es hier. Der Vivili-Verein und die Stadt Freiburg haben auf Anregung der Guzzoni-Federer-Stiftung des 40. Todestages des Internationalisten und Nicaragua-Aktivisten Bernd Koberstein gedacht. Der Kommunist, sowas gab's damals, Gott sei Dank noch, und Maschinenschlosser Koberstein, geriet gemeinsam mit zwei weiteren Nationalisten und drei Nicaraguanern am 28. Juli 1986 in einen Hinterhalt der von den USA finanzierten paramilitärischen Kontraarmee und wurde erschossen in Freiburg, in unserer Stadt, ist sein Gedenken lebendig. Auf der Veranstaltung konnte die Stiftung eine Spende in Höhe von 10.000 Euro überreichen, die für ein Wiederaufforstungsprogramm in der Region um die nicaraguanische Gemeinde Vivili verwendet werden soll. An seinem Todestag versammelten sich eine Gruppe von Menschen auf eben unserer schönen Vivili-Brücke in der Stadtmitte, die Stadt bekanntlich mit dem Stadtteil Stühlinger verbindet. Dort gedachte man des ermordeten Kobersteins und des Arztes Albrecht Tonio Pflaum, der 1983 in derselben Region Nicaraguas gleichfalls von Contras ermordet wurde. Auch außerhalb der Gedenktage sind Koberstein und Pflaum in Freiburg präsent. Seit 2012 vergibt die Guzzoni-Federer-Stiftung den Bernd-Koberstein-Preis für Zusammenleben und Solidarität. Der Preis wird an Initiativen in Freiburg vergeben, die im Sinne von Bernd, ist das nicht schön, tätig sind, so Henrik Guzzoni, Initiator des Preises. Guzzoni war mit Koberstein seinerzeit eng befreundet. Sie kannten sich schon aus der Schule in Freiburg, engagierten sich später in der sozialistischen deutschen Arbeiterjugend und in einer Partei namens DKP, Deutsche Kommunistische Partei, die heute ziemlich klein geworden ist. Koberstein lernte Maschinenschlosser, wurde nach der Ausbildung nicht übernommen, wohl auch, weil er sich nicht alles gefallen ließ, wie es die Tage in einem Artikel in der Badischen Zeitung hieß. Nach 2,5 Jahren Fließbandarbeit bei Ford in Köln und einer Umschulung aus gesundheitlichen Gründen ging 1984 mit einer Brigade der DKP und der SDRJ zum ersten Mal nach Nicaragua. Ein Jahr zuvor war Pflaum, der im Auftrag des Deutschen Entwicklungsdienstes in Nicaragua war, am 30. April zusammen mit 13 Nicaraguanern in einem Bus auf dem Weg zu einer Feier zum 1. Mai getötet worden. Der Bus wurde gleichfalls von einer Kontraeinheit gestoppt. Alle wurden mit Schüssen und Bajonettstichen ermordet. Nach dem Tod von Pflaum gründet sich dann in Freiburg ein Freundeskreis, in dessen Auftrag Koberstein 1986 erneut nach Nicaragua ging. Er arbeitete bis zu seiner Ermordung als Bauleiter an einem Wasserversorgungsprojekt in Vivili, das nach seinem Tod fertiggestellt wurde, seinen Namen trägt und heute 10.000 Menschen mit sauberem Wasser versorgt. Nach seinem Tod gab es in Freiburg eine Demonstration, damals mit 2000 Teilnehmern, die sich vor allen Dingen gegen die Unterstützung der USA für den Terror der Contra richtete, erklärte Guzzoni. Der damalige DKP-Chef Herbert Mies forderte den damaligen Bundeskanzler auf, Ermittlungen wegen Mordes aufzunehmen. Medien hielten dagegen. Die Frankfurter Allgemeine Zeitung schrieb damals, wer hat ihn auf dem Gewissen? Am meisten das Regime aus Managua, das sich junge Leute von irrgeleiteten Idealismus aus ganz Europa nach Nicaragua holt und ihre Abenteuerlust politisch ausnutzt. Im sogenannten Kontrakrieg zwischen 1981 und 1990, in dem von den USA ausgerüstete Kontrarevolutionäre versuchten, die sandinistische Regierung zu stürzen, kamen dann rund 30.000 Menschen ums Leben.

unter ihnen eben auch 80 Nationalisten, die sich wie Koberstein und Pflaum an humanitären Einsätzen Nicaragua beteiligten. Rund einen Monat vor Kobersteins Ermordung wurde am Internationalen Gerichtshof in Den Haag ein wichtiges, aber wenig bekanntes Urteil gefällt. Das Gericht gab damals einer Klage Nicaraguas gegen die USA Recht und verurteilte die Regierung in Washington wegen der angerichteten Schäden zu einer Zahlung von 17 Milliarden US-Dollar. Die USA erkannten das Urteil nicht an und haben bis heute keinen Cent gezahlt. Dagegen richtet sich eine im Mai diesen Jahres initiierte Kampagne Nicaragua wird respektiert, für die gesammelt wird. Wobei man dazu sagen muss, liebe Hörerinnen und Hörer, und hier endet der Beitrag des Torben Austen für diese Internetplattform, wobei man dazu sagen muss, dass die Dinge natürlich in Nicaragua jetzt auch schwierig geworden sind, nachdem Daniel Ortega, der damalige Regierungschef von den Sandinisten, sich von einem Linken zu einem Diktator mutiert hat. 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

0: So, jetzt.
1: Ja, liebe Hörerinnen und Hörer, wir sitzen hier im Studio und schwatzen. Das muss man manchmal auch so machen. Das war manchmal ganz schön. Aber jetzt haben wir uns verschwatzt und haben dabei nicht berichtet über das, was wir berichten wollen, sondern berichten zu spät. Nämlich endlich gibt es einen Prozess in den USA gegen Nicolas Maduro, und zwar in einem Jahr. Ein Bundesgericht in New York hat den Prozessbeginn gegen den entführten venezuelanischen Präsidenten Nicolas Maduro und seine Frau Celia Flores auf den 1. Juni 2027 festgesetzt. Beide sind in den USA wegen Drogenhandels, Drogenterrorismus, Waffenbesitzes und weitere Delikte angeklagt. Haben natürlich die Vorwürfe zurückgewiesen und die Verteidigung weist immer wieder darauf hin, dass das Verfahren einzustellen ist, weil Maduro als ehemaliges Staatsoberhaupt volle Immunität genießt. Die Entscheidung traf Bundesrichter Erwin Hellerstein während einer rund 20-minütigen Anhörung. Am 17. November soll eine weitere Anhörung stattfinden, bei der das Gericht über den Immunitätsantrag der Verteidigung beraten will. Sollte der Richter diesem stattgeben, könnte das Verfahren noch vor Prozessbeginn eine grundlegende Wendung nehmen. Verteidiger Barry Pollack sagte, Maduro genieße aufgrund seiner früheren Funktion als Staatsoberhaupt eines souveränen Staates Immunität gegenüber der US-Gerichtsbarkeit. Damit ist erneut eine Debatte unter den Völkerrechtlern über die Reichweite der Immunität ehemaliger Staatsoberhäupter und die Zuständigkeit US-amerikanischer Gerichte entfacht worden. Der Fall hat nämlich eine neue völkerrechtliche Dimension erhalten. Mehrere US-Medien berichten, dass sich die Verteidigung Maduros zusätzlich auf den Auslieferungsvertrag zwischen den Vereinigten Staaten und Venezuela aus dem Jahr 1922 stützen will. Dieser sieht vor, dass Streitigkeiten über seine Auslegung oder Anwendung im Rahmen eines Schiedsverfahrens geklärt werden sollen. Die Anwälte argumentieren, die Entführung und Überstellung des ehemaligen Präsidenten hätte gegen genau dieses Abkommen verstoßen. Und bevor das Strafverfahren fortgesetzt wird, müsse daher zunächst ein Schiedsgericht über die Rechtmäßigkeit des Vorgehens der USA entscheiden. Sollte sich diese Rechtsauffassung durchsetzen, könnte das Verfahren ausgesetzt werden und im äußersten Fall sogar zu einer Freilassung Maduros führen, was in einer politisch derartig aufgeheizten Sphäre wie den USA im Moment aber so ein bisschen schwierig vorzustellen ist. Die Staatsanwaltschaft weist diese Argumentation jedenfalls erwartbarerweise zurück und sagt, natürlich seien die US-Bundesgerichte zuständig. Die Anhörung wurde von Demonstrationen vor dem Bundesgericht in Manhattan begleitet. Unterstützer Maduros bezeichnen das Verfahren zu Recht als politischen Prozess und kritisierten es als weiteren Ausdruck der US-Intervention der fortlaufenden in Lateinamerika. Washington versuche, Staaten daran zu hindern, souverän über ihre natürlichen Ressourcen zu verfügen. Und genauso argumentierte auch Nicolás Maduro Guerra, Sohn des ehemaligen Präsidenten. Er schrieb in sozialen Netzwerken, angesichts des ungerechten Prozesses, der heute stattfindet, hat das Volk, wie man das dann so pathetisch formuliert, seine Stimme mit einer einzigen Forderung erhoben. Wir verlangen die sofortige Freilassung von Präsident Nicolás Maduro. In Caracas demonstrierten zeitgleich zur Anhörung Menschen für die Freilassung. Demgegenüber unterstützen Gegner Maduros natürlich das Vorgehen der US-Justiz. Der Prozess fällt in eine neue Phase der US-Politik gegenüber Venezuela. Während Maduro seit Januar in einem Bundesgefängnis in Brooklyn inhaftiert ist, erkennt die Regierung von Donald Trump Delcy Rodriguez offiziell als Staatsoberhaupt Venezuelas an und hat für sie in einem Zivilverfahren in Florida Immunität beantragt. Der von Maduros Verteidigung gestellte Immunitätsantrag fällt somit in eine Phase, in der Washington eine andere führende Vertreterin der Regierungspartei als Staatsoberhaupt anerkennt. Ein Umstand, der voraussichtlich ebenfalls Teil der juristischen Debatte in dem Verfahren sein wird. Während der Anhörung verhielten sich Maduro und Flores schweigend und verfolgten die Verhandlung, jedenfalls über Kopfhörer und mit Simultanübersetzung. Zum Abschluss der Sitzung grüßte Maduro kurz die Anwesenden, bevor er unter Bewachung von US Marshals den Gerichtssaal wieder verließ. Sollte das Verfahren die Vorprüfung zur Immunitätsfrage überstehen, dann, wie gesagt, beginnt das Ganze im Juni 2027 und dürfte sich aufgrund seiner rechtlichen und technischen Komplexität über einen langen Zeitraum hinziehen. Klar ist, liebe Hörerinnen und Hörer, wie immer, den Vereinigten Staaten geht es nicht um Moral, der Regierung der Vereinigten Staaten geht es nicht um Moral, sondern schlichtweg in diesem Fall um Zugang zur Energie, nämlich zu venezuelanischem Erdöl. 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

Das war's, liebe Hörerinnen und Hörer vom Knastfunk. Radio Dreieckland aus Freiburg 102,3 MHz, wie immer am 1.3. und gelegentlich 5. Sonntag im Monat. Verantwortlich für diese Sendung waren Hans und Conny Kaiser. Wir wünschen Ihnen und euch, liebe Hörerinnen und Hörer, zunächst mal in den nächsten Tagen ein bisschen Abkühlung, die wird nicht kommen, und vielleicht auch der Welt, die im Moment unter der Trockenheit leidet, ein paar Regentropfen, und dann gäb's ganz große Wünsche, die sparen wir uns vielleicht an dieser Stelle, weil sie so pathetisch sind. Das war's, liebe Hörerinnen und Hörer, Blick auf die Ursache, wir sind gleich am Schluss und wünschen, wie gesagt, Ihnen und euch eine gute Woche und vielleicht noch eins. Morgen am Montag wird das Ganze wiederholt zwischen 11 Uhr und 12 Uhr. Tja, der Mann, tschüss.

0: 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Willkommen bei Metal Dementsion. Hier im Studio ist der Hubert.
1: Und der Ulle.
0: Und wir kommen immer am 1. und am 4. Sonntag im Monat 22 bis 0 Uhr Metal aus allen Genrebereichen sozusagen.
1: Ja, Fresh Death und Black Metal. Genau, was ihr gehört habt, was der Betura, Desperate Cry von der Arise. Ist irgendwie so ein bisschen das Motto des Wochenendes.
0: So sieht's aus. Troops of Doom durften wir sehen. Das war richtig schön.
1: Genau, das war cool. War gestern.
0: Ja. Und bevor wir abdriften in die Untiefen von Black, Death, Doom und sonstigen Metal, habe ich erstmal zwei Bands da mit Heavy Metal. Und zwar unterschiedlicher könnten sie nicht sein. Und zwar eigentlich nur wegen dem Alter. Die einen gibt es seit 1970, die anderen seit 2024. Die einen unzählige Veröffentlichungen, Judas Priest. Und die andere eine Veröffentlichung aus Griechenland, Night Spectre. Also Judas Priest, darf ich doch tatsächlich erst neulich

0: das aktuelle Album, das zwar auch schon 2024 rausgekommen ist, aber irgendwie immer an mir vorbei. Invincible Shield heißt es. Ich finde es wirklich richtig gut, weil es ist so professionell aufgenommen und das ist, da sieht man einfach, das kann Priest. Ne? Die können einfach Heavy Metal machen. Und da werden wir das Stück Panic Attack hören. Das ist das erste Stück auf dem Album. Und danach kommt Night Spectre aus Griechenland mit dem selbstbetitelten Album. Und da gibt es eigentlich nicht viel zu sagen. Debütalbum, aber auch Heavy Metal. Also, wie sagt man so schön?
1: Schöne Gegensätze.
0: Ja, der Metal lebt in allen verschiedenen Facetten und Bereichen. Also viel Spaß mit Judas Priest und Night Spectre.

0: Das waren die jungen Night Spectre aus Griechenland und davor haben wir die alten, hautigen Judas Priest gehört.
1: Ja, genau. Und ich komme jetzt aber zurück zum Thrash Metal. Wir hatten ja Sepultura am Anfang. Jetzt mit mehreren weiteren bekannten Bands. Ich möchte mit Konzerttipp und gleichzeitig Neuerscheinungen anfangen. Wir haben hier Testament. Die spielen zusammen mit dem Metal Church und Death Angel in Karlsruhe. Das ist übernächste Woche, am 11.8. im Substage. Und ich habe es gar nicht gewusst, aber alle drei Bands kommen tatsächlich aus Kalifornien und Metal Church gibt es seit 1980, Death Angel seit 1982 und Testament seit 1987. Sind wahrscheinlich alle Kollegen, die sich gedacht haben, gehen wir mal zusammen wieder auf eine schöne Tour. Und gleichzeitig haben sie auch alle neue Platten rausgebracht. Metal Church hat den Dead to Whites rausgebracht im April, also vor 3 Monaten. Und wenn man so reinhört, also ich finde, dass es sich doch so anhört wie frühere Metal Church, obwohl Hubi das gar nicht gemeint hat. Aber ich habe auch nur kurz reingehört. Aber habe da auch natürlich einen Song rausgesucht. Und Death Angel, naja gut, die haben keine neue Platte, aber die haben also ihre bekannteste Platte für Evil Divide, haben die jetzt nochmal quasi zum 10-Jährigen neu aufgelegt. Und Testament hat eben auch ein neues Album rausgebracht. War allerdings letztes Jahr schon, nennt sich Parabellum, genau. Also hier erst zum Reinhören von Metal Church, der Brainwash Game von der gerade genannten Platte, dann Death Angel, der bekannte Song von Moth und von Testament Shadow People von der neuen Parabellum. Viel Spaß damit.

0: Ja, das war Testament von einem neuen Album Parabellum und davor Death Angel und Metal Church. Und die spielen alle drei am 11.8. im Substage in Karlsruhe. Wenn ihr vielleicht da hingehen wollt, könnt ihr das machen.
1: Und wir bleiben gleich noch in diesem Genre Thrash Metal. Und zwar gibt es zwei Bands aus Deutschland, die immer wieder aus der Versenkung auftauchen. So habe ich zumindest das Gefühl. Einmal Nuclear Warfare, haben sich 2001 gegründet und haben jetzt ein neues Album herausgebracht. All Hail to the Liberator heißt es. Und da werden wir natürlich reinhören. Und der Song heißt tatsächlich auch Nuclear Warfare. Es ist ein Titelsong vom Bandtitel, Namen, Song. Ich weiß nicht, wie man das nennt. Als zweites Exhumer gibt's schon seit 1985, haben gar nicht so viele Platten herausgebracht. 1, 2, 3, 4, 5, 6 Alben erst herausgebracht. Jetzt ein neues Album, Death Mask Messiah. Und da werden wir auch den Titelsong hören, Death Mask Messiah. Und dann habe ich natürlich noch ein bisschen was, nicht aus Deutschland ist. Und zwar aus Chile. Atomic Aggressor, da sind wir schon mehr im Death-Metal-Bereich unterwegs. Zweites Album herausgebracht, jetzt auch frisch. The Occult Forces. Und das Stück wird heißen Dwellers of the Unknown. Also zweimal deutschen Thrash-Metal, Nuclear Warfare, Exhumer und dann aus Chile Atomic Aggressor.

0: Das war der Reihe nach Nuclear Warfare, Exhumer und eben gehört aus Chile Atomic Aggressor.
1: Ja, und ich mache weiter mit zwei Neuveröffentlichungen. Der erste ist ein Death Commander. Death Commander ist irgendeine Band aus Schottland, aus Edinburgh. Gibt es seit 2018 und die haben jetzt gerade ihr drittes Album eingespielt. Das nennt sich The Great Offensive und wird jetzt ist noch nicht rausgekommen, wird dann am 14. August, sprich in zwei Wochen rauskommen. Aber ja, wir haben schon ein paar Songs vorliegen und da werden wir dann den Song Flamethrower hören. Und danach Black Metal aus der Ukraine, Sevaroth. Gibt es schon seit 2012, eigentlich auch schon einige Jahre. Die haben bisher ja doch auch immer regelmäßige Alben rausgebracht. Das vorletzte 2024, jetzt sind sie gerade eben am 2026er Album. Das ist dann das 8. Album. Das nennt sich einfach Waves, also recht einfacher Name. Wird dann am 4. September erscheinen. Und aber da gibt es natürlich auch eine Vorab-Auskopplung, die sich nennt Stars Will Show the Way. Ja, aber jetzt Death Commander und danach Sevaroth. Ja, viel Spaß. Und kommt sicher jetzt auch gleich. Das hatten wir ja schon mal hier letztes Mal. Moment. Zehn Diesel an. Ist nicht lustig. Es hängt.
0: Okay. Ja, da werde ich doch mal reinspringen, würde ich sagen. Ne?
1: Nein, Moment, ich krieg das hin. Das ja, muss das jetzt klar gehen. Und jetzt.

0: 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Radio Dreigland, sag ich ja gerade. Wo war ich stehen geblieben? Jetzt habe ich so glatten
1: Metal Faden Demenz verloren. Metal Demenz Eon, Dreigland, warst du stehen geblieben.
0: Genau, Metal Demenz Eon hört ihr. Metal immer von 22 bis 0 Uhr am 1. und am 4. Sonntag im Monat. Hier geht's weiter mit Death Metal aus Schweden. Und zwar habe ich hier zwei Bands, auch jüngeren Baujahrs, also nicht sowas wie Grave und Entombed und Dismember. Etwas jüngere Bands. Zweites Album von, erstes Album von Kryptorium heißen die. Descent into Lunacy. Und da wird im September, soviel ich weiß, das zweite Album herauskommen. Aber da werden wir dann bei der nächsten Sendung reinhören. Aber erstmal Kryptorium mit Descent into Lunacy. Finde ich richtig geile Aufnahme, weil die ist ein bisschen so, ein bisschen ja so Garagensoundmäßig, aber Schwedentod. Der Song wird heißen Void of Life. Danach Crawl, auch aus Schweden. Haben zwei Alben herausgebracht. Das letzte Album von 2024, Altar of Disgust. Und da werden wir den Song Undead Crypts hören. Und danach mal wieder was aus Chile. Ich hatte da irgendwie heute wohl so einen Lauf, Chile-Lauf. Rotten Tomb, auch Death Metal. Aktuelles Album 2026, Vestige of Torture Soul. Und da werden wir Here Lies Death hören. Also Kryptorium, Crawl und Rotten Tomb. Nee, Tomb.

Stark Funeral, Hypocrisy, Marduk, aber ein Partisan, es gibt ja auch immer so viele kleinere Bands, die vielleicht der ein oder andere auch nicht kennt, und da wollte ich einfach nochmal vielleicht auf die ein oder andere Band hinweisen. Und zwar jetzt als erstes auf Nail by Nail. Nail by Nail ist eine relativ neue Band, die gibt es seit 2023. Die kommen aus Karlsruhe. Die habe ich auch schon live gesehen und die machen echt schönen Sound. Kann man sich gut anhören. Das ist Black Metal. Die haben auch eine neue Platte rausgebracht. Die nennt sich Internal Inferno. Und wird dann auch am 25. September kommen. Aber im Endeffekt haben die auf live schon einiges davon gespielt. Und ich denke, das werden sie auch beim Partisan machen. Und deswegen können wir da mal reinhören. Und zwar mit dem Song Above a Black Tower. Und danach eine Band Sanken. Sanken sind aus Dänemark. Die gibt es schon ein bisschen länger. Die gibt es schon seit 10 Jahren. Seit 13 Jahren. Seit 2013. Die machen Atmospheric Black Metal. Haben bisher 3 Alben rausgebracht. Spielen auch beim Partisan am Samstag und haben eben auch letztes Jahr ein neuestes Album, das nennt sich Lücke. Genau, und da möchte ich euch auch einen Song vorspielen. Und zwar, naja, das ist Dänisch, mein Dänisch, Octet et Lückle, würde ich sagen. Also, aber erst Nail by Nail aus Karlsruhe und danach Sanken aus Dänemark. Und ich hoffe, es funktioniert jetzt auch früher oder später. Ich versuche es hier unten mal, das geht besser. Hm. Wir haben heute immer ein bisschen Zeitverzögerung. Also ihr müsst ja noch ein bisschen mein Geräte anhören, bis es dann funktioniert. Ich will aber, dass es jetzt funktioniert. Ich glaube, jetzt geht's, oder? Es ist schon mal rübergesprungen.

0: Ja, das war Sanken und davor Nail by Nail. Spielen beide beim Partizan und ich komme dann nachher nochmal drauf zurück. Aber jetzt erstmal.
1: Erstmal Death Doom Metal aus El Salvador, Costa Rica. Und zwar die Band Morbid Stench. Und das Album heißt Doom Metastase. Oh, Doom Metastase. Oh. Doom Metastasis. Oh Gott, was ist neu los? Ich glaube, es ist zu warm.
0: Du musst ja einfach mal Songs, die einfach zu aussprechen.
1: Metastasis, jetzt habe ich es. Ja, genau, also nochmal von vorne. Morbid Stench aus El Salvador, Costa Rica. Und da werden wir den Song Here Lies Death hören. Und danach Street Tombs. Die kommen aus den USA, machen Death Metal, zweites Album herausgebracht, Existence is Corruption und der Song wird heißen Systematic Suffering. Einmal Morbid Stench, schöner Death Doom Metal und dann Death Metal Street Jumps, Tombs.

0: Das war schöner Underground-Metal aus den USA von Street Tombs. Und davor haben wir Morbid Stench gehört.
1: Ja, ich mache nochmal kurz weiter mit dem Partisan. Ich habe da noch zwei andere Bands rausgesucht, wo ich denke, das ist vielleicht auch nicht so ganz bekannt. Zumindest waren sie mir nicht bekannt. Die erste nennt sich Baksack Saxa. Ja, aber heißt so. Mhm. Die kommen aus Bayern, also gibt es seit 2017, haben zwei Alben rausgebracht. Und ich finde, es ist so eigentlich Oldschool Black Metal. Ja, die erste Platte von ihnen heißt Katakomb Kult und davon hat der Titelsong. Und dann eine Band, die fand ich auch wirklich interessant, war mir bisher auch nicht bekannt, nennt sich Sia Bliss. Kommen aus Ungarn, gibt es eigentlich schon länger, aber irgendwie sind die wohl immer mehr vorbeigegangen und die machen echt interessante Musik, also sie haben ein neues Album rausgebracht. Das nennt sich Heavenly Dawn und die haben auch irgendwie so Orchester mit drin, was ich normalerweise gar nicht mag, aber bei dem Lied zumindest, was jetzt kommt, aber halt finde ich das echt ganz spannend. Und das will ich euch auch nicht vorenthalten und deswegen jetzt erst Baksack Saxa und danach Sia Bliss.

0: Ja, das war Sia Bliss und davor Baxaxaxa. Beide spielen irgendwie auf dem Partisan nächste Woche von Donnerstag bis Samstag. Und wir sind am Schluss. Ja, wir wollen uns bedanken, dass ihr zugehört habt. Es hat wieder Spaß gemacht. Wie immer hat man so verschiedene Sachen versucht, hier dazu bringen, dass für jeden auch was Neues dabei ist. Und was für uns natürlich auch. Und die nächste Sendung ist dann in drei Wochen.
1: Ne? In drei Wochen, am 23.08.
0: Genau, am 23.08. mit Ossi und Chandor.
1: 22 Uhr.
0: Hört gerne wieder rein, wenn ihr Lust habt.
1: So sieht's aus. Wir sind nämlich jetzt am Ende der Sendung. Jetzt kommt dann gleich das Nachtprogramm danach. Für die Sendung verantwortlich war der Hubert.
0: Der Ulle.
1: Alles Gute.
0: Ja, und danke fürs Zuhören. Macht's gut. Bis bald.

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2: Tja, da ist er wieder, der Teen Beat. Einen schönen guten Abend hier bei Radio Dreieckland in Freiburg. Wir immer live in Farbe und ziemlich mono, auch im World Wide Web auf unserer Homepage rdl.de. Ja, willkommen bei Meet the Beat, wie immer am letzten Samstag im Monat. Mit einem Rücksturz 60 Jahre in die britische Popmusik hier bei Meet the Teen Beat. Wir sind also im Juli vor genau 60 Jahren. Thema damals in Großbritannien war natürlich die Fußball-WM und das legendäre Wembley-Endspiel am 30. Juli des Jahres 66. Aber im Mittelpunkt wie immer bei Meet the Teen Beat die Hitze aus den Radiostationen. Einmal die offiziellen Charts mit Platten beispielsweise von Manfred Mann und den Small Faces. Und auf der anderen Seite der Küstenlinie gab es das Offshore-Radio, die Piratensender. Wir hören die Top 3 von Radio Caroline. Und ein paar obskure Platten, die man dort hören konnte, beispielsweise von Ian Bouncehead oder Suit Money's Big Roll Band. Ja, es gab einige legendäre und wichtige Alben seiner Zeit vor 60 Jahren in Großbritannien. Beispielsweise die erste britische LP der Yardbirds. Und das Debüt von John Mayles Bluesbreakers with Eric Clapton. Aus den USA präsentierten die Beach Boys ihre Pet Sounds. Wir hören einige der britischen Coverversionen. Tja, alles das und noch viel mehr aus dem Juli 66 hier bei Meet the Teen Beat. Und das Programm wird auch heute live im Studio. In den nächsten 60 Minuten Michael Jung.

Ja, ich würde mal sagen, eine weit verbreitete Reaktion auf das 3:2 der Engländer bei diesem Finale in Wembley am 30. Juli 66. Das war eine neue Nummer aus den Hitlisten von Radio Caroline und auch von Radio London. They're Coming to Take Me Away, haha, nicht das Original. Das stammte von Jerry Samuels. Er nannte sich Napoleon der 14. Diese Platte sehr erfolgreich in den USA, in Großbritannien. Das hier war eine Coverversion von Kim Foley. Den kennen wir ja auch schon und die wurde, wie gesagt, seinerzeit bei den Radiosendern gespielt. Es war seine zweite Hitsingle nach The Trip. Auch die war ja hier zu hören bei Meet the Teen Beat. Tja, und wie das WM-Endspiel dann ausging, brauche ich nicht erzählen. Das weiß man mittlerweile. Bleiben wir aber bei Hits aus der Hitliste von Radio London. Jetzt kommt ein Hit aus der Northern Soul-Szene. Der Gruppe hieß The Alan Bounce Set und ihre schöne Nummer passt irgendwie auch zum Thema Fußball-WM. Headline News, hier also The Alan Bounce Set.

Eine weitere schöne Nummer aus den Hitlisten von Radio London vor genau 60 Jahren. Das war Suit Money's Big Roll Band, Big Time Operator. Platte war auch in den regulären Charts zu finden. Das war der einzige Hit für diese Rhythm and Blues Gruppe aus Großbritannien, die bereits 1961 gegründet wurde und immer schöne Musik machte. Bleiben wir beim Rhythm and Blues, eine der wichtigsten Platten des Jahrzehnts, will ich mal sagen. Die erschien am 22. Juli 66. Es war eine Platte von John Mayall und den Bluesbreakers mit Eric Clapton, der damals dabei war. Bluesbreakers hieß das Ganze, erschien auf dem Decca Label und war, wenn man so will, der Beginn des elektrischen Bluesrock in Großbritannien, eine Musikrichtung, die ja lange Zeit noch sehr aktuell war. Blues-Standards waren drauf zu hören von bekannten Künstlern wie Freddie King oder Robert Johnson oder Otis Rush. Und von ihm hören wir jetzt eine Nummer, die hier von den Bluesbreakers mit John Mayall gespielt wurde. All Your Love, I Miss Loving. Hier kommen die Bluesbreakers.

Tja, um hier einmal ein offizielles Bundeskanzlerwort zu zitieren, es war der Sommer der Zeitenwende 1966, da gab es auch einige neue musikalische Richtungen, Bluesrock beispielsweise und vieles mehr, und das hier war eines der wichtigsten Alben des Jahres, wenn nicht das Jahrzehnts, John Mayall mit Eric Clapton, die Bluesbreakers und diese Nummer All Your Love im Original von Otis Rush. Ja, und Ende Juli des Jahres 66 hatte der gute Eric Clapton schon die nächste Band am Laufen, die traten zunächst auf am Wochenende des Wembley-Endspiels, und zwar beim 6. jährlichen Windsor Jazz and Blues Festival. Die Gruppe hieß Cream und mit dabei ein gewisser Jack Bruce und ein Schlagzeuger namens Ginger Baker. Auch das natürlich eine Gruppe, die wir demnächst noch hören werden hier bei Meet the Teen Beat im Sommer des Jahres 66. Noch eine LP, die noch halt jetzt aus Großbritannien, aus dem Rhythm and Blues. Es war das einzige britische Album der Yardbirds, bekannt als Roger the Engineer. Einfach hieß es nur The Yardbirds. Und auch das eine Platte, die Geschichte schrieb. Auch hier musikalische Neueingänge, sage ich jetzt mal, die sich hier festkrallen sollten in der britischen Musikszene. Psychedelia, Heavy Metal, Acid Rock und Hard Rock. Platte hatte viele Highlights. Wir hören die Nummer The NASA Blue. Das Ganze erschien in Großbritannien am 18. Juli 1966.

Toll, weiterer Baustein in der Zukunft des britischen Rock, die Yardbirds mit The Nasa Blue aus ihrem ersten und einzigen britischen Chartalbum, eben The Yardbirds oder besser bekannt als Roger The Engine. Noch eine Platte jetzt, die bei den Piratensendern gespielt wurde, ein Album aus den USA, das war dort bereits im Mai erschienen, in England erst Ende Juni und dann im Juli ein Riesenhit für die Beach Boys, es war ihr 11. Studioalbum, das er auch Geschichte schreiben sollte. Pet Sounds hieß die Platte, auch die Single war damals sehr erfolgreich, God Only Knows hieß das Ganze. Es war mal eine britische Coverversion von Tony Rivers and the Castaways. Die wurde aufgenommen, weil es hieß, die Beach Boys würden da keine Single veröffentlichen aus diesem Album. Das war weit gefehlt. God Only Knows wurde auch zum Hit bei den Piratensendern. Aber auch die Version von Tony Rivers kam zumindest im Melody Maker in die hinteren Regionen der dortigen Charts. Ja, also auf dem Columbia-Label Tony Rivers and the Castaways, ihre Version von God Only Knows.

Tja, ich muss zugeben, mittlerweile eher selten zu hören. Toni Rivers and the Castaways, ihre britische Version von God Only Knows aus dem Pet Sounds Album der Beach Boys. Wie gesagt, ein kleinerer Hit auf dem Columbia Label. Und diese Platte der Beach Boys, ähnlich wie die Beatles oder die Rolling Stones, da wurden fast alle Songs gecovert. Jetzt kommt noch eine Nummer aus diesem Album in einer britischen Version von den Factotums. Das war eine Band auf dem Piccadilly Label. Und ihre Single, die hieß Here Today. Hier nochmal eine Nummer aus dem Pet Sounds Album.

Ja, eine weitere britische Coverversion einer Nummer aus dem Pet Sounds Album der Beach Boys. Das war Here Today. Das waren die Factotum. Seit die Originalversion von God Only Knows, ich hab's erwähnt, von den Beach Boys hoch in den Piratensender-Hitlisten. Auch die nächste Nummer, die wir hören, das war die erfolgreichste Ami-Single Ende Juli 66 von The Lovin' Spoon für die Nummer Summer in the City. Das ist auch der einzige Nummer 1 in den Vereinigten Staaten für diese Gruppe, die von Mark Sebastian angeführt wurde und John Sebastian natürlich auch. Das Ganze sehr erfolgreich. Hören wir gleich in der Top 3 von Radio Caroline in der letzten Juliwoche des Jahres 66 auf Platz 3. Eben diese Nummer von The Lovin' Spoon. Und auf Platz 2 ein Hit aus Spanien. Eine spanische Band mit einem deutschen Sänger, die Los Bravos und Black is Black. Und auf Platz 1 die nächste Nummer 1 Single der Trox in Großbritannien, nämlich With a Girl Like You. Wir schalten um zu Radio Caroline.

Ja, Platz 1 der Radio Charts von Radio Caroline auf der Nordsee. Das waren die Trogs, ihre nächste Hitsingle in Großbritannien. With a Girl Like You, geschrieben von Rick Presley, dem Sänger der Band. Und auch das, eine Nummer, die nach eigenem Bekunden von den Beach Boys beeinflusst war, die Vocals. Die Idee dazu kam ihm, nachdem er den Song Barbara Ann von den Beach Boys gehört hat. Wurde es damals zumindest berichtet. Auf Platz 2 aus Spanien, die Los Bravos mit Black is Black. Und auf Platz 3 aus den USA, The Lovin' Spoonful, Summer in the City. Noch eine Coverversion jetzt eines Hits aus den USA von Bob Dylan. Seine neueste Single ist Just Like a Woman aus dem Album Blonde on Blonde. Und das war in Großbritannien das Labeldebüt von Manfred Mann auf ihrer neuen Plattenfirma, nämlich Fontana Records. Und sie hatten auch einen neuen Leadsänger, nachdem Paul Jones ausgestiegen war. Und der hieß Mike Darbo. Das sollte noch einige Jahre sehr erfolgreich dabei bleiben. Just Like a Woman erschien übrigens am 29. Juli 66. Und Bob Dylan-Fans müssen jetzt sehr stark sein. Das war der Tag, an dem er seinen schweren Motorradunfall hatte, der mehr als ein Jahr außer Gefecht setzte. Auch das eine spannende Geschichte am Rande. Hier also die neue Version von Just Like a Woman von Manfred Mann für das Fontana-Label.

Dennoch dem ersten Manfred Mannhagen, dem neuen Sänger Mike Darbo, hier eine weitere neue Band, die seinerzeit bei den Piratensendern gespielt wurde. Die hießen The Wishful Thinking, das war ihre Decca-Single Turning Round. Und der bekannteste Hit dieser Gruppe, der erschien 1971 und wurde 7 Jahre später zum Riesenhit in der Bundesrepublik. Und zwar die Nummer Hiroshima, die seinerzeit auch von den Pudis für den DDR-Markt gecovert wurde. Aber das ist natürlich eine andere Geschichte. Das hier, die Gruppe Wishful Thinking aus dem Jahre 66. Jetzt aber ein Blick in die Top 10 vor genau 60 Jahren. Es kommt der erste große Hit nach ihrer Coverversion von Michelle von den Beatles für David and Jonathan. Das waren zwei bekannte Musiker bzw. Produzenten Roger Greenaway und Roger Cook. Und ihre neueste Single erreichte auch die Top 10 in Großbritannien. Lovers of the World unite in der Tat.

Tobi, ich finde immer noch eine sehr schöne Aufnahme. David and Jonathan, Lovers of the World Unite. Jetzt eine Nummer 1 und zwar in der vorletzten Woche 1966, also am 21. Juli dieses Jahres. Das war der zweite Nummer 1 für Georgie Fame and the Blue Flames. Nach Je Je kommt jetzt die Nummer Get Away.

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1: Ja, und das mit dem zweiten Nummer 1 von Georgie Fame, die Nummer Getaway. Und wer genau zugehört hat, der konnte es erahnen, diese Nummer ursprünglich geschrieben worden für eine Werbekampagne einer Treibstofffirma in Großbritannien. Ja, die erfolgreichste Single in dieser Woche vor 60 Jahren, die gab es schon im Juni zu hören, das war Chris Farlow mit Out of Time. Deswegen zum Schluss die Nummer 1 der EP-Charts in England. Das war im Sommer 66 die weitaus erfolgreichste Extended Play. Und die stammte von den Walker Brothers, He's I Need You. Und da hören wir gleich die Titelnummer. Das war's für heute. Hier bei Meet the Teen Beat. Nächste Folge dann natürlich im August am letzten Samstag. Für heute soll's das gewesen sein. Meine Empfehlung wie immer unsere Homepage, rdl.de. Dann kann man das hier nachhören, downloaden, gerne auch weiterempfehlen. Im Studio und verantwortlich war hier in der letzten Stunde Michael Jung. Ich sag mal vielen Dank fürs Zuhören. Wünsche noch einen schönen Samstagabend und verabschiede mich mit der meistverkauften EP in Großbritannien vor 60 Jahren, die Walker Brothers und I Need You. In diesem Sinne, bye bye.

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